0: Dankeschön. Danke, Leipzig. Das war unglaublich. Wunderbar. Phänomenal.
1: Auf der Familienfeier haben sich alle gern.
0: Es kann doch nicht vorbei sein.
1: Auf der Familienfeier gibt's keinen Streit und Sex.
0: Es ging so schnell.

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Danke, dass du mich in letzter Zeit so in Ruhe gelassen hast. Irgendwie war alles voll schön und ich konnte mal wieder richtig durchatmen. Keine Ahnung, was gerade los ist, aber irgendwie...

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Hallo und willkommen zu einer neuen Ausgabe der Wissensstrahlung bei Radio Free FM auf der 102,6. Auch heute haben wir wieder ein spannendes Programm. Bleibt dran, gleich geht's los.

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1: Willkommen zur Wissensstrahlung bei Radio Free FM heute am 18. Januar 2026. Man muss immer noch ein bisschen aufpassen, dass man nicht 25 sagt.
2: Das eine oder andere habe ich schon 25 geschrieben,
1: aber natürlich.
2: Ist, irgendwo
1: klingt ja noch was so. Natürlich, wir wollen noch keinen Ranga Yogesh im Hintergrund haben. So, mein Name ist Michael Trost und heute bei der Wissensstrahlung in der Ausgabe 497 sprechen wir über ein Thema, was ganz aktuell im Zusammenhang mit Raumfahrt ist. Es geht um Back to the Moon, zurück zum Mond. Die Menschen werden nach 54 Jahren sich wieder in Richtung aufmachen zum Mond. Artemis 1, 2, 3, beziehungsweise Artemis, die verschiedenen Stufen in diesem Projekt, was dahinter steckt, was dann auch später mal vielleicht daraus werden soll, Sprichwort Zwischenstation zum Mars und, sprechen wir heute in der Wissensstrahlung. Ich habe jemanden eingeladen, der sich mit solchen Dingen beschäftigt, seitdem er Kind ist. Wir haben gerade gesprochen, die Mondlandung 1972 hat er noch nicht mitbekommen. Da war noch ein Jahr minus.
2: Genau.
1: Aber er ist wieder da.
2: Man
1: weiß, wenn es um Raumfahrt geht oder um Astronomie, gibt es immer zwei Namen. Der eine ist der Georg, der letztes Mal leider erkrankt war, der nächstes Mal kommt. Und heute ist der Jürgen Kaczorowski da. Jürgen, welcome und herzlich willkommen heute Nachmittag.
2: Servus.
1: In der Wissensstrahlung. Es freut mich, dass du da bist, um mir dieses super spannende Thema in dieser Sendung, die dafür prädestiniert ist, solche Themen aufzugreifen, heute ein bisschen handeln können, darüber sprechen. Und Jürgen, du weißt schon, was kommt. Same procedure as always. Kurze Vorstellrunde.
3: Ja, mein Name ist Jürgen Kaczorowski. Ich arbeite am Zentrum für Sonnenenergie und Wasserstoffforschung mit Wasserstofftechnik und auch mit regelungstechnischen Geschichten zu tun, aber hauptsächlich mit Brennstoffzellen. Und ja, das mache ich jetzt seit über 25 Jahren.
1: Mhm. Und nebenbei bist du begeisterter Hobbyastronom und Raumfahrt-Fan. Und vielleicht alle diejenigen, das habe ich gerade gesagt, die damalige Missionen, Apollo-Mission-Programm der Amerikaner hast du nicht mehr miterlebt. Ein Jahr später bist du geboren.
3: Genau.
1: Ja. Und trotzdem, wie kamst du dann, wie hat sich dein Interesse, dass du dich für Raumfahrt, aber dann auch für Astronomie, aber auch jetzt einmal besonders für Raumfahrt interessierst, ergeben hast? Gab es da irgendwie was oder irgendwie einen Punkt, der dich begeistert hat und den jungen Jürgen zur Raumfahrt bewegt hat?
3: Zuerst war es Captain Future und dann war es Raumpatrouille.
1: Als Fernsehen.
3: Mhm. Und ja, das hat irgendwie dazu geführt, dass sie dann halt mich generell mit Raumfahrt interessiert habe.
1: Und du hast dann in späteren Jahren über die Raumfahrt die Astronomie entdeckt oder war das gleichzeitig?
3: Ja, es war gleichzeitig, aber richtig mit Astronomie habe ich mich dann erst so um 2006 rum mit beschäftigt.
1: Ja, also zuerst war
3: vorher war es eher so latent halt.
1: Also. Ja, das heißt, das Interesse für die Raumfahrt war auf jeden Fall schon vorher da und dann bist du da drauf gestoßen. Schön. Als Kind sagst du, haben wir ja gerade gesprochen, warst du jetzt nicht mehr, hast du es nicht mehr erlebt. Ich habe das wohl als Kind gesehen, aber war noch zu jung, als dass ich das am Aufbau der Sendung gerade gesprochen, dass ich das mit Verstand hätte verfolgen können. Insofern, für alle Menschen, die jetzt nach...
3: Da hätte ein Filmtipp in dem Fall.
1: Apollo 13, meinst du den?
3: Der ist auch sehr gut, mit Tom Hanks. Ansonsten gibt es ja zum Anlass zum 50-jährigen Jubiläum von Apollo 11, gab es ja eine Ausgabe, da hatten sie im Archiv hochauflösendes Videomaterial gefunden, was sie dann entsprechend aufbereitet haben. Und da sieht man eigentlich original, wie Apollo 11 damals abgelaufen ist.
1: Man sieht es, glaube ich, auch, wenn man im Internet guckt, gibt es auch so ein paar Ausschnitte.
3: Es kann sein, dass man es auch irgendwie bei entsprechenden Anbietern halt sich so downloaden kann, aber das war auf jeden Fall für mich sehr, sehr interessant oder sehr gut zu sehen, weil das in einer Art und Weise aufgemacht wurde, wie als wenn es gedreht wurde, frisch. Aber man erkennt, dass es halt definitiv alte Aufnahmen sind. Also das ist also sehr, sehr beeindruckend.
1: Ja, 2019 wurde ja als damals im Juli sich das 50-jährige die erste an Armstrong und Buzz Aldrin, Michael Collins, dann das 50. Mal gejährt hat, war auch so diese Nachtsendung, die damals lief, mit der Übertragung und aus dem zweiten deutschen Fernsehen damals, mit verschiedenen Experten, wurde nochmal in voller Länge ausgestrahlt.
3: Oh ja.
1: So von der Zeit gleich, so wie damals der Ablauf war, das habe ich damals angeschaut, ich wusste, das hast du als Kind schon mal gesehen, als Zweijähriges, aber konnte mich natürlich nicht erinnern, aber das war auch, dass man das nochmal richtig miterleben konnte und jetzt das und das, und in 2 Minuten soll und das und also mit von der Landung bis dann irgendwo halt, bis dann Neil Armstrong die Leiter runtergeklettert ist und seinen magischen Satz gesagt hat. Da war das auch nochmal das Feeling sehr nahe und sehr, sehr ergreifend. Ja, deswegen, was du gerade sagst, das kann ich nachvollziehen. Und ich glaube, weil du es auch ansprachst und ich gerade gefragt habe, wie hat es dich dann fasziniert? Also meines Erinnerns, so durch Kindheit, so 70er Jahre, war ja natürlich die Raumfahrt schon auch noch damit Spielzeug präsent. Du hast gerade auch die Filme angesprochen, Fernsehen. Und natürlich waren ja andere Sachen, kam Space Lab.
3: Die Skylab
1: kam dann. Skylab kam dann und dann später ab den 80er Jahren, das sind 80er Jahre, war der erste, glaube ich, von Space Shuttle.
3: Ja,
1: das
3: 81.
1: Heißt, 81, Robert, John Young, Robert Crippen, damals weiß ich noch, die Erstbesatzung des Space Shuttle.
3: Columbia,
1: genau. Das ist mir auch noch in Erinnerung, das ist ja nicht so viel, wenn das ein 9 Jahre Unterschied zwischen 72 und 81. Das heißt, in dieser diesen 9 Jahren ist ja auch was vorangegangen. Die damals, ich glaube, die Enterprise, ne, die erste Space Shuttle wurde 1976 vorgestellt, meines Erinnerns.
3: Ja, die haben sie dann auf Drängen der Bevölkerung umgetauft in Enterprise. Also sag ich mal, als Hommage vielleicht an die Star Trek-Serie.
1: Stimmt, ja. Könnte man sich vorstellen.
3: Irgendwas in der Art war es, soweit ich weiß, ja.
1: Ja. Ja, und dann hatten wir.
3: Gab's aber die selber war aber nicht flugfähig. Das war nur eine Art Mockup, was dazu diente, um halt die strömungstechnischen Probleme oder Auffälligkeiten halt zu messen oder zu erfassen, um zu wissen, wie gut halt der Gleiter halt in der Atmosphäre sich halt verhält.
1: Das heißt, der ist auch gar nicht geglitten oder irgendwie, der war gar nicht...
3: Ich weiß nicht, ob sie einen sogenannten Drop-Test gemacht haben, also sprich den irgendwie mit dem Flugzeug hochgebracht haben und dann halt damit gestartet sind oder um dann halt eine Landung halt zu...
1: Also einen reinen Zurückgleitetest, ja, aber keine Startmöglichkeit.
3: Aber ein Start mit einer Rakete war nie damit gewesen.
1: Naja, nee, klar, das wäre damals die Columbia dann der erste. Ja. Und dann nebenbei, weil du gerade sagst, die Enterprise da vorne, was das Cockpit angeht, geht noch ein bisschen baulich, ein klein bisschen anders aus mit den Fenstern, wenn ich das von den Bildern richtig weiß. Also jedenfalls, was ich sagen will, in den Ende 70er, 80er waren natürlich dann die Raumfahrt schon durchaus immer präsent und in den Medien und... Also auch ich habe das dann natürlich verfolgt und auch Space Shuttle dann wieder mit Faszination verfolgt, wie das Ganze so voranging. Und insofern kann ich das, was du sagst, voll nachvollziehen und wie gesagt, war auch für mich immer sehr faszinierend. Ja, und dann hatten wir aber bis jetzt, bis 2026, keine einzige Mission mehr in Richtung Mond. Und jetzt soll es dann bald soweit sein, Junge.
3: Ja, das Startfenster öffnet sich am 7. Februar.
1: Und damit
3: die erste bemannte Mondmission, Umrundung zwar erst, die dann halt in einem ziemlich hohen Mondorbit halt landen wird. Also nicht richtig landen, aber halt umrunden kann. In ungefähr 4000 Kilometer Höhe. Und damit wird auch der Rekord gebrochen von Apollo 13, dass diese Mission dann halt am weitesten weg von der Erde war.
1: 13, sagst du, 13 kam noch gar nicht so weit, oder?
3: Ja, Apollo 13 kam deswegen so weit, weil sie in einem freien Swing-By-Manöver zurückgeschleudert wurden.
1: Ach so.
3: Die hatten keinen Treibstoff mehr.
1: Okay.
3: Und dadurch mussten sie dann zwangsläufig, oder hatten sie dann halt die Situation, dass sie ziemlich weit... eine ziemlich weite Kurve halt um Mond ziehen mussten, um zurückzukommen. Ne? Weil ein direkter Zurückflug mit Treibstoffverbrauch wäre wahrscheinlich zu knapp gewesen.
1: Ja, das heißt, dieser Swim-By hat im Prinzip diese Distanz dann generiert aufgrund einfach der Flugtechnik.
3: Genau, dadurch haben sie den einzigen Rekord halt gesetzt, den sie machen konnten. Den Mond haben sie verloren, aber die weiteste Distanz haben sie erreicht damals.
1: Ich dachte immer, ich glaube Apollo 8, die auch den Mond umrundet haben, oder? War das nicht so?
3: Also bevor, die waren näher dran. Ne?
1: Ja,
3: die waren näher dran.
1: Aber die sind auch hinter Mond, glaube ich, da vorbeigeflogen, wenn ich das richtig...
3: Ja, genau.
1: Ich glaube Apollo 8 waren das, wenn mich nicht ganz täusche, oder?
3: Die sind, glaube ich, nur einmal rum und dann... Die sind, glaube ich, nicht in Orbit gegangen. Nee, Apollo 10 war erst im Orbit.
1: Okay.
3: Also das war im Grunde, Apollo 10 war eigentlich fast wie 11, nur mit dem Unterschied, dass es halt keine Mondfähre gab, die dann halt gelandet ist.
1: Ja.
3: Wobei, ich weiß gar nicht mal genau, ob sie vielleicht auch ein Mockup bei hatten, um das halt so realistisch wie möglich zu machen.
1: Wüsste ich jetzt auch nicht.
3: Müsste ich auch noch.
1: Ich glaube aber nicht. Aber in jedem Falle ist seit 1972 Eugene Cernan war, glaube ich, der letzte Amerikaner, der
3: in Apollo 17,
1: in Apollo 17, der den Mond dann betreten hat. Und seither ist der Mond, also hat keine Menschen mehr gesehen, zumindest sind auch keiner mehr hingeflogen. Jetzt soll es soweit sein. Ja, lass uns mal vielleicht ein bisschen zurückgehen, Jürgen. Die Entscheidung, dass man wieder in Richtung Mond fliegt, dass man das Artemis-Programm aufsetzt und die verschiedenen Etappen dahinter. Weißt du, wann die Entscheidung für eine Rückkehr zum Mond getroffen wurde? Ich glaube, das sind ja auch schon 15 Jahre mindestens wieder zurück.
3: Naja, Präsident Obama hat ja damals angekündigt, dass es wieder Missionen geben soll zum Mond und zum Mars. Das war, glaube ich, 2008.
1: Irgendwo so in den Dreh rum, ja. Ich sage jetzt 15 Jahre meines Wissens.
3: Ja. Und dann hat man halt dieses das ARES-Programm halt aufgesetzt. Da hatte man dann die ersten fünfsegmentigen Feststoffbooster getestet. Früher waren es ja nur 4 Segmente, um halt mehr Leistung halt zu bekommen. Aber dann hat man halt im Laufe der Zeit hat man dann das Programm wohl auch umbenannt und jetzt habe ich auch gelesen, einige Missionsziele auch verändert jetzt, also insofern.
1: Also ist ARES ursprünglich eigentlich Artemis heute nur im Namen angepasst, oder? Oder war das für sich gesehen ein eigenes Projekt, um die Raketentechnik quasi?
3: Eigentlich sollte es zuerst alles ARES heißen und dann hat man es halt später dann umbenannt in Artemis.
1: Artemis.
3: Besser.
1: Heißt das eigentlich, da habe ich jetzt nicht recherchiert, heißt das irgendwas, hat es irgendeine Bedeutung, mythologisch oder sowas, weißt du da was?
3: Ich glaube, es ist nicht Mondgöttin.
1: Doch, irgendwas war das, gell? Irgendwie war das. Und also jedenfalls Name angepasst und also seit ungefähr 2010, gehen wir mal davon aus, läuft dann das Projekt. Und das Ziel ist auf jeden Fall, das können wir auch sagen, nach Artemis 3 wahrscheinlich, Leute konstant in Richtung Mond zu senden. Und dort war es eine Mondstation.
3: Man fährt zweigleisig. Die nächste Mission, die Artemis 3, wird ja eine ziemlich kuriose Geschichte. Insofern, dass man hat jetzt das Missionsziel ein bisschen angepasst, wo man halt die Trägerrakete halt nicht so schnell weiterentwickelt gekriegt hat. Und das ist ja auch ein sehr teures Projekt ist, dass man jetzt, dass der Plan wohl jetzt ist, dass man die Schwerlastrakete, die SLS, wird die Leute halt in die Umlaufbahn bringen und dann wird halt dort das Starship von SpaceX dort warten, wo sie dann halt umsteigen können und das ist dann halt die neue Mondfähre. Mhm. Und wenn man sich halt überlegt, also die sitzen halt vorher in einer Kapsel drin, die ist, ich weiß jetzt nicht genau wie groß, aber ich habe halt nur das Volumen hier gerade, mit gerade mal 20 Kubikmetern Volumen, so also ein kleines Teil da, dann anlockt an das Starship mit 50 Meter Höhe. Also das ist mir schon eine ziemlich abgefahrene Show sein. Ja. Hm. Und dann werden sie halt mit dem Starship halt dann auf dem Mond landen.
1: Ja, ich habe mal gerade geschaut, Artemis ist in der griechischen Mythologie die Göttin der Jagd, der Jungfräulichkeit, des Waldes, der Geburt und des Mondes, sowie die Hüterin der Frauen und Kinder. Sie zählt zu den 12 großen olympischen Göttern. Sie ist die Tochter des Zeus und der Leto und Zwillingsschwester des Apollon. Ja, das ist also
3: gute Namenswahl.
1: Das ist der Name von Artemis, das, was dahinter steckt. Ja, schön. Jürgen, ich würde sagen, du hast natürlich hier auch dir ein Konzept gemacht, ein bisschen was aufgeschrieben, dass wir vielleicht kurz erstmal Musik spielen und dann so ein bisschen auch in die Technik reinschauen und. Und einfach ein bisschen über den weiteren Ablaufplan und alles, was da so auf uns zukommt, sprechen. Erstmal machen wir wieder Musik. Und was haben wir denn? Da gibt es einen Titel, der immer so ein bisschen mit Space verbunden wird. Major Tom, aber nicht von Peter Schiller, sondern von Plastic Bertrand, Franzose. Und dann ist Marx mit Drowned in a Sea of Tears. Die zwei Sachen spielen wir jetzt hier in der Wissenstrahlung und ihr bleibt gerne bitte dran.
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0: Die Wissensstrahlung, Radio Free FM. Heute geht's um Raumfahrt. Es geht um Artemis, genau genommen das Artemis 2 Projekt oder die zweite Stufe von Artemis. Back to the Moon, zurück zum Mond im Februar 2026. Bei mir im Studio ist Jürgen Patschkowski. Und wir haben gerade schon über, ja, grundsätzliches kurz gesprochen und gesagt, ein bisschen technisch hat sich auch was über die Jahre und Jahrzehnte verändert. Jürgen, ich habe mal irgendwann vor 10 Jahren gehört, da war so eine Aussage oder so eine Meinung, die mich damals erschreckt hatte. Hieß es, das wird gar nicht mehr möglich sein, zum Mond zu fliegen, weil das Wissen um die Befähigung, also um die, wie man befähigt, eine Rakete zu bauen mit der, wie Saturn 5, mit der Leistungsfähigkeit ist verloren gegangen, weil damals nicht dokumentiert worden. Und es würde gar nicht mehr möglich sein, überhaupt zum Mond zu fliegen, weil, wie gesagt, alles Wissen weg ist. Und die Menschen, die in den 60er Jahren als Ingenieure die Saturn-Raketen gebaut haben, namhaft natürlich vor allem ein Genie wie Werner von Braun, leben alle nicht mehr, man kann nicht mehr fragen. Und da war dann so ein bisschen halt das Statement, die Sache wird es nicht geben. Aber jetzt dann irgendwann, wir haben gesagt, so Ende der 2010er Jahre, kam dann doch wieder die Entscheidung, wir fliegen zum Mond. Und offensichtlich gibt es dann doch Technologen und Ingenieure, die in der Lage sind, Raketen zu bauen, die eben auch so wie Saturn 5 in den 60er, 70er Jahren zum Mond zu fliegen.
1: Ja, wahrscheinlich wird man wahrscheinlich Saturn 5 in der Art und Weise vielleicht nicht wieder bauen können, aber das ist schon richtig, aber weil vielleicht einige Sachen einfach nicht gut genug dokumentiert waren oder vielleicht verschollen sind, wie auch immer. Also, aber es gibt ja auch einige Blaupausen noch von den Raketen, aber gut, immer ist ja auch nicht das Ziel jetzt, genau diese Raketen wiederzubauen, weil man ja eigentlich neuere Technik nur hat und auch, sage ich mal, das Startkonzept ja auch ein bisschen anders ist als die damalige Saturn 5.
0: Ja, das heißt in jedem Fall mit neuerer Technik und mit neuerem Wissen, wahrscheinlich auch computerbasiert, kann man heute durchaus auch solche leistungsfähigen Raketen bauen, selbst wenn man die Informationen aus den 60er, 70er und so in der Form gar nicht mehr hat. Weißt du grundsätzlich was zur, was jetzt Technik angeht, in Antriebsstufen, in Treibstoff oder in Materialien, ob sich da dann Wesentliches verändert hat oder was die 5 Jahre, Jahrzehnte seither dann eben doch an Technik vielleicht auch zu einer Weiterentwicklung, zu einer Vereinfachung oder komplexer werden, denn irgendwie Technik irgendwie hat reifen lassen?
1: Ich weiß nicht, ob es wirklich einfacher geworden ist, aber zumindest ist es so, dass der Hauptteil der Rakete, also der Kern der Rakete selber, ist ja die Stufe, die auch früher für Space Shuttle verwendet wurde.
0: Drum sehen auch dieser
1: orangefarbene.
0: Ja, der Booster.
1: Naja, Booster, wie auch immer halt. Oder erste Stufe im Prinzip. Und das Konzept ist natürlich eher an das angelehnt, wie man es halt mit dem Space Shuttle damals gemacht hat. Während ja die Saturn 5 war ja eine eigene, also nur eine Rakete, ohne mit irgendwelchen Geschichten halt rechts und links dran. Ja.
0: Also diese zwei Seiten, das sieht man auf Fotos ja heute in der Rakete, zwei solche, das was du glaube ich ansprichst zum Space Shuttle, solche zusätzlichen...
1: Die Zusatzbooster, Feststoffbooster.
0: Feststoffbooster, ja.
1: In dem Fall sagt man ja sogar, dass das die Stufe 1 ist und die orangefarbene Zigarre, da ist dann die zweite Stufe und das Orion-Schiff mit dem Service-Modul dazu ist im Grunde das dritte Stück denn von dem gesamten Teil.
0: Das heißt, von den Antriebsstufen und von der, wie viele Teile abgeworfen werden, sagen wir mal, bis dann der letztendliche, das letztendliche Modul, was sich in Richtung Mond bewegt, dann verbleibt, ist das von der Komplexität oder von der Anzahl dann anders als bei Saturn 5? Das sind ja immer mehr letztendlich dann auch Antriebs. Ja, Raketenteil dann irgendwo weggefallen und zum Schluss ist dann eben nur noch die kleine Einheit.
1: Ja, es sind genauso viel, soweit ich weiß, war ja die Saturn 5 war ja auch dreistufig. Das heißt, in der dritten Stufe war dann halt auch die Mondatmosphäre drin, die sie ja dann auch, das war ja immer das interessante Manöver dann halt, wenn sie auf dem Weg zum Mond waren, mussten sie ja die Kapsel ja von der Raketenstufe abkoppeln. Sich dann entsprechend halt manövrieren und umdrehen, um dann halt die Mondfähre rauszuziehen aus der Raketenstufe. Und dann konnten sie erst richtig zum Mond aufbrechen.
0: Ja.
1: Das wird jetzt in dem Fall jetzt, bei Artemis 2 wird es nicht so sein.
0: Ne? Ja, grundsätzlich vom Anzahl, sagen wir mal, vielleicht die Energie, Treibstoff, ist das Gleiche? Was ist überhaupt vom Treibstoff, der da verbrannt wird? Weißt du das?
1: Also beim Feststoff weiß ich es nicht, ja. Was das ist.
0: Ist das was anderes? Ist das was anderes chemisch als
1: von der Chemie her ist es, soweit ich weiß, das, was sie sowieso immer bei Space Shuttles halt benutzt haben, E und je.
0: Ja.
1: Nur dass es halt jetzt eine größere Raketenstufe halt ist, die halt natürlich dann mehr Schub liefert. Dadurch wird dann das ganze System selber wird ein bisschen leichter. Aber
0: ja. Vom Konzept her ist also viel, wie du auch schon sagst, auf jeden Fall auch vom Space Shuttle übernommen oder eigentlich schon die kontinuierliche Weiterentwicklung. Das heißt, da ist dann auch Space Shuttle dann in einer gewissen Weise Technologievorbereiter für das, was heute in Artemis drin steckt.
1: Ja.
0: Ja.
1: Und das sind da, sag ich mal, so das klassische, das Triebwerk, das RS-25, das ist dann das, was halt früher auch beim Space Shuttle halt verwendet wurde, kommt da auch wieder zum Einsatz. Also sie haben da einige Sachen halt recycelt. Also
0: ja, aber es ist nichts wiederverwendbar. Ich meine, es gibt ja die ersten...
1: Es ist nichts wiederverwendbar.
0: Ja, es sind ja die ersten, was von Elon Musk, glaube ich, dieses Ding, wie es heißt,
1: das tatsächlich... Super Heavy und Starship.
0: Ah ja, das dann wieder zurückkehren kann und dann wie so ein, auf jeden Fall wieder auf den Beinen steht und landet und das geht dann beeindruckend aus. Das jedenfalls ist alles nicht der Fall. Das ist eine Wegwerf-Raumfahrt, also was die Teile, den Antrieb angeht.
1: Ja.
0: Mhm. Ja, von der Höhe, wenn ich jetzt die zwei Fotos vergleiche, also ich meine, die Saturn V hieß es immer, hat ungefähr die Höhe vom Münster, ungefähr 160 Meter, das ist nicht recherchiert, ist die Artemis
1: 110
0: ähnlich?
1: Meter hatte die Saturn V und
0: 110, ja.
1: Und Artemis 2 ist ähnlich hoch.
0: Ja, also ist das eine bewährte Größe oder gibt es ab irgendeiner bestimmten Größe auch ein Problem dann vom Gewicht oder irgendwas? Gibt es dann ein Optimum? Wie ist das?
1: Naja, das Problem ist ja, du musst ja, das SLS, also die jetzige Raketen, also die Hauptstufe bei dem jetzigen System hat ja ein Startgewicht von 2600 Tonnen und die Saturn V hatte 2930 Tonnen. Also das war, ist jetzt ein bisschen leichter.
0: Mhm.
1: Und im Verhältnis dazu, dass natürlich da auch, sage ich mal, eine größere Kapsel und mit einem größeren Servicemodul halt da drin arbeitet, ist es, sage ich mal, hat man da vielleicht ein besseres Verhältnis zwischen Wegwerfgewicht und dem, was man als Nutzlast hochbringt.
0: Ja.
1: Aber, das jetzt sehe ich gerade hier, 98 Meter hat die SLS. Mhm. Also es ist etwas kleiner.
0: Etwas kleiner, ja, ja.
1: Also nicht ganz so hoch.
0: Sie steht, ich lese das gerade, seit gestern wohl oder rollt, rollt an ihren,
1: Startplatz,
0: an ihren Startplatz. Das heißt, ja, genau. Von der Montage hat jetzt so Launch Komplex 39B, das Kennedy Space Center. Das heißt, das steht bis zu 12 Stunden wurden veranschlagt. Die Message ist von gestern. Das heißt, entweder sie rollt noch, kann man wohl sogar im Fernsehen live sehen, oder sie steht inzwischen. Also inzwischen, ja, hat man insofern schon Bilder wie damals. Das ist nämlich eine Rakete, die in Richtung Mond fliegt. Schon
1: der Crawler darunter unter der Rakete ist ja, glaube ich, noch der aus Apollo-Zeiten.
0: Ah ja, das wäre auch meine Frage gewesen. Die Startrampen, ich weiß nicht, aber in der Richtung von dort aus.
1: Modernisiert halt, aber.
0: Ja. Aber von Kennedy Space Center sind damals ja auch die Apollos gestartet, das Apollo-Programm oder die Saturn V. Ne?
1: Ja.
0: Das heißt, das sind im Prinzip wahrscheinlich die gleichen Startrampen, sogar wenn dieser Transporter, dieses gigantische Fahrzeug, was die Rakete transportiert, möglicherweise noch die gleichen sind, ja, dann wäre das ja
1: spannend. Das ist der Startplatz von, also der LC-39B in dem Fall, auf 39A ist ja SpaceX mit ihrem System.
0: Ja.
1: Also das ist im Grunde die zweite Startrampe, wo halt auch Mondmissionen halt von gestartet sind.
0: Ich sehe es gerade im Internet, gibt es auf der Webseite NASA so einen Livestream, wo man genau dieses Prozedere auch beobachten kann. Und hier habe ich auch gerade eine Info, Jürgen, da steht, dass so eine Rakete mit 2,6 Millionen Litern Flüssigtreibstoff beladen ist.
1: Ja.
0: 2,6 Millionen, also da geht schon einiges dann natürlich rein und einiges auch rausgeblasen. Also insofern sind wir da heute mit der Wissensstrahlung ganz aktuell, wie gesagt, einfach bei der NASA schauen. Dort im Channel sind entsprechende Bilder auch schon drin. Ja, Jürgen, Frage, die Technik heute, in den 60er Jahren war Rechnerei, Computer und alles natürlich noch sehr, sehr gering, was die Ausprägung, aber ich soll sagen, nicht so weit fortgeschritten wie heute. Wie weit begünstigt die heutige Computertechnik oder wie weit verändert die Computertechnik heute so einen Mondflug, auch in Bezug auf Steuerung, auf Berechnung von Mondbahnen? Ich meine, damals hat mir das ja allein die Bahnen und alles zu optimieren von Hand gerechnet. Da gibt es auch nebenbei auch so einen Kinderfilm, wo man so eine brillante Mathematikerin und der ja. NASA rechnen sieht. Ich habe es gerade vergessen, wie der Film heißt. Aber
1: Hidden Figures ist es.
0: Ja.
1: Beziehungsweise.
0: Ja, ganz genau.
1: Ja, es ist Unsichtbare Helden.
0: Ja, genau, das ist es. Also jedenfalls.
1: Auch einer meiner Lieblingsfilme.
0: Mhm. Ja, ich habe ihn auch gesehen, fand ihn auch ganz schön und ganz spannend. Der wohl auf Tatsachen auch beruht. Ja. Ist das heute hilfreich? Wahrscheinlich schon von Rechnung oder auch von Simulation. Ja, vielleicht von Raketenstarts gibt es doch da ganz andere Möglichkeiten. Ist man doch viel, tut man sich einfacher, sage ich mal, oder?
1: Ja, heutzutage ist halt so, das hat man ja auch gesehen bei den SpaceX-Missionen, wo halt dann, sag ich mal, Leute sich halt einen Flug gebucht haben. Die mussten ja selber eigentlich kein größeres Wissen halt mehr haben. Also es waren dann wirklich in dem Fall Raumfahrttouristen, die dann in der Kapsel ja selber voll autonom halt das Ding halt laufen lassen konnten. Also die mussten eigentlich nichts wissen. Und das, mal gut, jetzt bei der Artemis 2-Mission ist es natürlich schon so, dass die Leute natürlich entsprechend dann geschult sind und halt darüber Bescheid wissen, was halt gemacht werden muss.
0: Mhm.
1: Aber es ist natürlich nicht so, wie es halt früher war, zu der Zeit, wo es ja noch nicht mal Mikrocomputer gab. Ja. Mhm. Also der erste Prozessor wurde, glaube ich, 1972 gebaut. Ja.
0: Mhm.
1: Also das Apollo war kurz davor.
0: Ja. Ja, insofern, wie ist das auch für die Astronauten? Es gibt ja einen Kommandant, es gibt einen Pilot. Sind
1: und zwei
0: die
1: da? Service-Missionen.
0: Ja.
1: Mission-Spezialistin,
0: eine Frau, die erste Frau, die auch mitfliegt. Und der erste hautfarbene Mensch.
1: Afroamerikaner, ja.
0: Ja, in jedem Fall drei Amerikaner und ein Kanadier sind es ja, gell?
1: Ja.
0: Ja. Wobei zwei Männer, eine Frau bei den Amerikanern. Das heißt, rein vom Flugtechnischen kommt die ganze Befehlung des Computers dem stark entgegen. Das heißt, wahrscheinlich ist auch das Fliegen nicht mehr ganz so komplex oder vielleicht auch nicht mehr ganz so viele Schalter und irgendwas. Oder also geht mehr automatisch, vermute ich, als damals noch von Hand.
1: Denke
0: ich
1: mal, also ich habe leider das Cockpit dabei noch nicht gesehen von der Orion-Kapsel. Also, aber ich nehme mal an, dass da mehr mit Displays drin sind halt.
0: Weil wir es gerade haben, also Orion ist auf jeden Fall dann die Kapsel, wo die Menschen drin sitzen, Kapsel, ja. Und die ist gebaut auch mit Zuarbeit aus Deutschland oder mit den Europäern?
1: Die Orion-Kapsel selber ist ein Produkt von der NASA, wurde halt von NASA halt in Auftrag gegeben. Northrop Grumman hängt da mit drin und noch viel bei Boeing, ich glaube Boeing auch, also sind einige Firmen halt mit bei.
0: Ja.
1: Interessanter ist halt, dass die vom Volumen her ist halt dreimal so groß wie die Apollo-Kapsel.
0: Mhm.
1: Also für vier Leute ist da relativ gut viel Platz. Oder einigermaßen gut Platz.
0: Ja.
1: Nicht so wie eine Konservendose wie früher halt.
0: Mhm.
1: Und gut, die Form ist halt wie einstens wie damals im Wesentlichen, weil natürlich dieser Teil dann halt zur Erde zurückkehren muss und da natürlich in der Lage sein muss, halt den Wiedereintritt halt zu überstehen.
0: Ne? Ja, also ist vom Äußeren, von der Form ein bisschen ähnlich wie die Module, die dann zur Erde zurückgekehrt sind mit dem Apollo-Programm, aber ein bisschen größer. Gibt es ja auch im Internet Bilder. Und ich gucke gerade, hier sind nebenbei auch, vielleicht hast du den Namen auch parat, die Astronauten, die mit Artemis fliegen sollen, die Namen noch zur Ergänzung sind Christina Koch, Victor Glover, Wright Reed, weiß nicht, was spricht, Wiseman und Jeremy Hansen.
1: Ja.
0: Das steht hier, das sind die Missions oder die einfach die
1: Menschen. Interessant ist halt, dass diese Leute halt alle aus den 70ern halt, also geboren in den 70ern, also für Astronauten schon, sage ich mal, relativ alt schon. Ne?
0: Naja, wahrscheinlich bedarf es auch einiger Erfahrung, um dahin zu fliegen. Wahrscheinlich werden auch dann die Menschen genommen, die dann halt, ja, wie soll ich sagen, die längste Erfahrung, Training und vielleicht einfach verdientesten sind. Ich weiß nicht, nach welchen Kriterien da ausgewählt wurde. Aber ich glaube auch, gelesen zu haben, dass da niemand älter ist als Jahrgang 75. Also insofern keiner natürlich dann noch die Space Shuttle,
1: alle
0: Mondmission.
1: Post-Apollo.
0: Post-Apollo, ja, genau. Und wenn wir es gerade hatten, also welche Funktion und welchen Anteil, ich weiß, dass hier in Deutschland, in Bremen, auch ein Zubau irgendwie oder etwas erfolgt, wo was zu Orion dabei getragen wurde. Was genau?
1: Also der Unterschied ist halt im Vergleich zu Apollo ist halt, dass jetzt statt der Mondfähre gibt es halt, ist an der Orion-Kapsel halt ein Service-Modul angedockt. Das ist halt im Wesentlichen sehr ähnlich mit dem ATV, von was halt früher an der ISS halt angedockt wurde, dieses automatische Transfervehikel für, um halt entsprechend die Raumstation mit Material zu versorgen. Und aus dem Ding, weil es halt so mehrfach halt erfolgreich an der ISS eingesetzt wurde, hat man halt um 2010 rum halt beschlossen, dass man halt dieses soweit halt aufbaut oder weiterentwickelt, dass es dann als Service-Modul halt mitfliegt, um zu gewährleisten, dass halt die vier Astronauten in dem 10-tägigen Flug halt da problemlos halt dann dort leben können.
0: Ja. 10-tägiger Flug, wir kommen gleich auf den Flug überhaupt, vielleicht wieder der Ablauf ist, wie lange überhaupt dann so eine Reise dauert, wie weit ist, das können wir vielleicht auch nochmal kurz sagen und ob das die gleiche Flugbahn ist, auch die damals mit Apollo eingeschlagen wurde. Aber ich denke, wir spielen erstmal Musik und dann hören wir Man Without Hats, All of the 80s und 11 Twix mit Baby's Gonna Die Tonight. Die zwei Titel hören wir an hier in der Wissensstrahlung und dann geht's bei uns gleich weiter mit dem Jürgen und Jürgen Kaczorowski und dem Thema Artemis, beziehungsweise Artemis 2 Mission. Erstmal aber die Musik.
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0: das sich in Richtung auf den Weg zum Mond machen, die erstmals mit Menschenbesatzung, wieder mit Menschen an Bord, starten der Artemis 2 Mission im Februar, beschäftigt uns heute hier in der Wissensstrahlung. Jürgen, wir haben gerade ein bisschen über Technik gesprochen, du hast gerade auch eine Pause angesprochen, jetzt ist ja diese, oder wir haben es vor angesprochen und wir haben eine Pause noch weitergehend gesprochen, diese Rakete, eine Weiterentwicklung des Standards der 80er, 70er oder 70er Jahre eigentlich, das Space Shuttle, das heißt, die ganzen Ansätze, da hatte ich vorher auch mal nachgefragt, wie von Elon Musk, die wieder Zurückkehr, diese Rakete.
1: Super Heavy und Starship.
0: Gibt es da eigentlich in irgendeiner Weise für eine spätere Zeit Überlegungen, Gedanken, Konzepte, dass man dann diese Wegwerfraumfahrt mit den Antrieben, wie wir jetzt bei Artemis 2 es sehen, dann ablöst durch wiederverwendbare Raketen? Also, oder ist die Mission Artemis 2, 3 und folgende fix auf solche Typen von Rakete irgendwie dann festgelegt?
2: Also momentan ist es so, dass halt mehrmals werden sie halt dieses SLS halt benutzen.
0: Ja.
2: Diese Rakete, die halt der Rakete von dem Space Shuttle halt ähnlich ist.
0: Mhm.
2: Ja, das ist halt so in dem Plan halt drin und die Starship, Super Heavy, ist ja eigentlich eher der Plan, dass man damit ja zum Mars möchte.
0: Mhm.
2: Und inwieweit sie dann da halt dann im Übergang halt das dann, sage ich mal, das SLS später ablösen, um halt auf dem Mond irgendwas zu machen, das weiß ich nicht so genau.
0: Mhm.
2: Interessant ist halt nur, dass halt dann die nächste Mission, die ja voraussichtlich im nächsten Jahr stattfinden wird, die wird ja dann definitiv auf dem Mond landen.
0: Mhm.
2: Dass man dort halt das Starship halt nutzt als Mondlandefähre. Also da muss man sich überlegen, dass da so ein 52 Meter große Rakete dann halt mit 4 Astronauten dann auf dem Mond landet.
0: Mhm.
2: Beziehungsweise ich glaube, es müssen alle 4 sein, ja doch.
0: Ja, und du hast vorgesagt, die wird nicht mitgeschleppt, so wie jetzt einmal der Lander. The Eagle has landed, also das war, glaube ich, Eagle heißt die, der Lander bei Apollo 11.
2: Ja.
0: Die wird separat hingeschickt und dann koppeln Artemis 3 und der Lander oder eben diese
2: Starship, also Starship. Mond-Starship, sage ich jetzt einfach mal.
0: Und dann fliegt separat hin, wird hingebracht, dort in die Umlaufsphäre vom Mond quasi gestellt sozusagen oder eben um den Mond umkreisen und dann steigt man da ein und soll damit landen. Ja, das ist natürlich schon auch eine gewagte Mission. Ne?
2: Ja, das klingt auf jeden Fall sehr spannend. Denn, ja, ich gehe mal davon aus, dass sie es hinkriegen werden. Müssen sie ja natürlich, weil sonst macht man es ja nicht.
0: Ja.
2: Aber also der Mix dann halt von, sage ich mal, NASA und SpaceX-Technik in dem Sinne, gut, das haben sie ja auch schon, sage ich mal, mit Falcon 9 und Dragon-Kapsel, wie sie es ja auch zur ISS halt machen, irgendwie schon gemacht, aber das ist schon sehr interessant, dass sie das jetzt so aufteilen und dann ja zum einen, sage ich mal, vielleicht die Kosten zu drücken und zum anderen halt halbwegs noch den Zeitplan im Griff zu behalten. Ne?
0: Ja, ja. Weißt du eigentlich was über die Jahrzehnte, ob sich bezüglich der Kosten, ob sich das vervielfacht hat oder etwa gleich geblieben ist oder in Relation zu dem, was eben vielleicht Kosten, Lebenshaltungskosten oder Energie oder irgendwas angeht, hast du da eine Ahnung, was in Bezug auf den einen Flug, wenn man nur einen Flug betrachtet, wie kostenintensiv oder wie aufwendig das ist im Vergleich zu einer Mission, sagen wir Apollo 17, 16,
2: ja, im Vergleich 14. zu Apollo habe ich jetzt nicht da, aber zumindest ist jetzt bei der, also so die Rakete zum, also das SLS selber kostet wohl so eine Mission $2,1 Milliarden.
0: 2,1 Milliarden.
2: Also ist schon eine ganz schöne Stange. Ja.
0: Mhm.
2: Und das gesamte Projekt, was wir jetzt mit Artemis machen, hat einen Umfang von $21 Milliarden.
0: Mhm.
2: Also das ist schon recht teuer, wenn man sich überlegt, wie günstig halt SpaceX das halt in Zukunft machen möchte. Also die, sage ich mal, für die Rakete brauchen die vielleicht nur einen Faktor 10 weniger Geld.
0: Ja, ja.
2: Also da...
0: Der Ansatz Kostenreduktion und Wiederverwertbarkeit, man könnte noch neudeutsch sagen Nachhaltigkeit, war ja auch der Grund, dass man Space Shuttle damals entwickelt hat, um eben Wiederverwertbarkeit zu haben. Das war ja, da gab es irgendein Buch, Jeske von Puttkammer, glaube ich, war das. Da stand dann drin, das Ende der Wegwerfraumfahrt im Zusammenhang mit dem Space Shuttle. Und da war dann eben auch der Nachhaltigkeitsgedanke ganz stark, wo man gesagt hat, weg von den Raketen, die eben ganz

0: Kosten viel Verschleiß oder Müll produzieren, hin zu einer Wiederverwendbarkeit aus Kosten.
1: Naja, die Schwierigkeit war ja die, dass also in den 70ern hatten sie sich dann ausgerechnet, dass sie dann mit dem Space Shuttle so, sage ich mal, 30 Mal im Jahr halt starten können. Und also Zahlen, die man nie erreicht hat. Also in irgendeinem der Jahre hat man, glaube ich, vielleicht maximal 8 Starts geschafft. Ja. Und am Ende hat sie halt auch herausgestellt, dass einfach die Hardware so komplex ist, dass sie nicht in der Lage waren, so schnell halt das Space Shuttle wieder einzusetzen.
0: Und vor allem 2 Space Shuttles sind verloren gegangen, muss man ja auch sagen.
1: Das kam noch dazu, dass dann natürlich anscheinend, aus welchen Gründen auch immer, man halt doch Lücken in der Qualitätssicherung hatte, um so eine Sachen frühzeitig zu erkennen. Ja.
0: Und das ist halt eigentlich das Ende natürlich auch gewesen dann von Space Shuttle, diese 2 Verluste, laut der zweite, vor allem dann 2013.
1: Im Grunde war das 13, das Ende. Nee,
0: 2003
1: war 3. das eine und
0: 1986. Genau, das erste jetzt, dem ist das 40. Mal.
1: Ja.
0: Das Challenger.
1: Im April, ja.
0: War es nicht Februar oder Januar, Februar sogar? Ist egal.
1: Ja, Februar 2003 war das zweite Schiff.
0: Ja, ja.
1: Und
0: ja.
1: Im April 86, soweit ich weiß.
0: Ja. Also jedenfalls die, wie soll man sagen, Space Shuttle Technologie war dann doch anfälliger und nicht ganz so, wie man es sich vielleicht erhofft hat, hat nicht alles so funktioniert. Und insofern dann auch der Gedanke oder das Konzept dann in gewisser Weise hat man dann wieder verworfen, mehr oder weniger, dass man ja Wiederverwendbarkeit in der Raumfahrt in der Form, na gut, obwohl jetzt haben wir gesagt, das, was dann Elon Musk produziert, soll ja.
1: Ja, aber SpaceX ist halt so, dass man hat. Da haben sie jetzt einige Raketen schon 20 Mal wiederverwendet.
0: Also doch, da hat
1: also das Konzept ist aufgegangen in dem Fall.
0: Mhm.
1: Und teilweise sogar besser als erwartet.
0: Ja, also der Richtung.
1: Anfangs hatte man gesagt, so 10 Mal vielleicht. Ja. Und jetzt mittlerweile haben sie schon mehrere Raketen, die halt über 20 Mal geflogen sind.
0: Also in der Richtung könnte in den nächsten Jahrzehnten sich auch noch einiges verändern. Und dann wirklich neue Konzepte quasi zum Tragen kommen. Was anderes noch, was ich dich fragen wollte, was nehmen die denn jetzt alles mit? Also in der Mondrakete an und dazu mal, sprich in Apollo, da war natürlich dann der Lander, da waren drin Mondfahrzeug bei den 2 letzten Missionen, glaube ich, 2 letzten, 16, 17. Da waren natürlich die Treibstoff und alles. In der jetzigen Mission, Was wird da mitgeführt? Also ist oder ist angedacht, soll in Artemis 3 beispielsweise auch wieder irgendwas, weißt du was, ob da Mondfahrzeug mitkommt oder sollen mögliche Bauteile mit, weil man eine spätere Mission auf dem Mond oder eine ständige Station auf dem Mond aufbauen will. Weißt du was, ob da was mitgeführt wird? Oder ob das im Augenblick dann eben sich wirklich auf den Lander oder die Astronauten mehr oder weniger, die Lander ist es ja gar nicht, die Astronauten dann irgendwie reduziert, oder?
1: Ja, es geht im Wesentlichen erstmal darum, dass man halt die Technik halt weiter testet.
0: Ja.
1: Also eine Mondfähre ist natürlich nicht damit bei, weil das, wie gesagt, das einzige Konzept ist ja, dass man halt
0: umsteckt.
1: Das Starship nimmt und das kann man natürlich so dann nicht mitnehmen in der Art. Ne? Macht ja auch keinen Sinn in dem Sinne. Insofern, sag ich mal, versucht man natürlich schon, das halbwegs so minimalistisch zu halten, wie es halt geht.
0: Mhm.
1: Auch im Hinblick darauf, dass man natürlich wahrscheinlich bei dem Service-Modul selber von den Europäern auch nicht so wahnsinnig viele Sachen neu entwickeln musste, um das Ding halt dann für so eine Mission, die halt 10 Tage läuft, halt dann am Laufen zu halten. Ne?
0: Ja, ja. Also was ich hinaus will, du hast vor der Sendung gesagt, irgendwas, dass man Richtung Satelliten irgendwas einpackt.
1: Ja, genau. Das ist halt da, dass bei Artemis 1 war es so, dass wohl 10 CubeSats, also kleine Satelliten, halt mitgeflogen sind, die dann halt entsprechend ausgesetzt wurden.
0: Mhm.
1: Und bei der jetzigen Mission in Artemis 2 wird es natürlich insofern ein bisschen schwieriger, weil die ja eher suborbital bleiben, also das heißt relativ niedrig sind und damit könnten sich da keine Satelliten halten.
0: Mhm.
1: Aber es gäbe halt die Möglichkeit, dass man halt dann versucht, die Satelliten halt, weniger Satelliten dort auszusetzen, die dann halt versuchen, in eine höhere Umlaufbahn zu kommen.
0: Ja, ja, ja. Mhm.
1: Das wäre halt eine Variante, Aber ob das jetzt so realisiert wird, das weiß ich jetzt nicht. Ich glaube, vier Satelliten sind, glaube ich, drin. Ja.
0: Mhm. Statt 10. Nebenbei, die Landeplätze oder der Landeplatz für Artemis 3 soll woanders sein, als dann die Apollo-Landeplätze waren. Oder ist da was bekannt schon für Apollo, für Artemis 3? Also wenn die Menschen 2027 zum ersten Mal wieder auf den Mond sollen?
1: Nee, im Pazifik. Also das ist...
0: Ja.
1: Ich weiß jetzt nicht genau, wie es bei Apollo war, ob da auch ab und zu die im Pazifik gelandet sind. Oder
0: weiß
1: ob
0: das auch nicht, aber es sind verschiedene, auf jeden Fall verschiedene Gegenden, wo die Apollo-Missionen gelandet sind, verschiedene. Ja. Weiß jetzt auch nicht. Nee,
1: der erste Gedanke
0: war auch, Pazifik. Zum Beispiel müsste ja dort auch noch ein Fahrzeug stehen. Da müsste auch damals der Mondrover, der müsste ja eigentlich auf dem Mond stehen irgendwo.
1: Ja, das Ding ist ja das, dass man... sie werden mit Sicherheit nicht irgendwo hinlanden, wo das Teil, wo der Mondländer in der Nähe ist. Weil, soweit ich weiß, Artemis 3 hat die Mission oder das Ziel, den Südpol vom Mond zu erreichen, ja, weil man dort halt Wasser gefunden hat.
0: Mhm. Ja.
1: Beziehungsweise halt auch anscheinend nach den Satellitenbildern zu urteilen, gibt es wohl auch dort Helium-3, was halt für eine Kernfusion interessant ist.
0: Mhm. Ja. Und Artemis 3, haben wir schon gesagt, ist geplant für 2027, ja, irgendwann Mitte 2027 und hängt natürlich jetzt davon ab, wie erfolgreich Artemis 2, denke ich, funktioniert, ja, ob das alles so mit der Umrundung des Mondes und Rückkehr, ob das dann so alles geplant dann auch abläuft.
1: Ja gut, also mal die jetzige Mission ist ja auch, sage ich mal, ein bisschen, hat sich ja auch ein bisschen verspätet, also die war ja, ja auch schon 2 Jahre, haben sie es schon verschoben, ja.
0: Ja, ja.
1: Also insofern gehe ich mal davon aus, dass also die erste Mission war ja so erfolgreicher als erwartet. Mhm. Und ja, dann denke ich mal, dass das beim zweiten wahrscheinlich auch ziemlich gut laufen wird irgendwie, dass sie sich da sorgfältig genug vorbereitet haben.
0: Mhm. Ja, und von der Ausrüstung der Menschen oder der Astronauten, wenn man heute in den... verschiedenen Missionen, die Astronauten sieht, die Anzüge haben sich, glaube ich, auch weiterentwickelt. Ne? Also die schweren Anzüge der Astronauten, die man noch von den 60er-Jahren Mercury, Gemini und Apollo Missionen kennt, die sehr wuchtig sind, dann auch, wo die Astronauten hinter großen Glaskugeln oder irgendwie verschwinden. Das ist, glaube ich, alles ein bisschen anders. Da hat man, was Materialtechnik angeht, was Astronautenanzüge angeht, glaube ich, auch riesige Unterschiede inzwischen, oder?
1: Ja, das erste war jetzt, das hat in SpaceX hat man natürlich dann diesen, nennt sich Spaceman, von dem, was er 2018 da halt dann mit dem Auto da von Elon Musk halt da hochgeschickt haben.
0: Ah, ja. Mhm.
1: Da war er dann sozusagen so eine Art Premiere oder wie auch immer halt. Und angelehnt an dieses neue Design oder recht moderne Design, wo man halt dann, wo der Raumanzug halt doch sehr, also verhältnismäßig leicht aussieht und nicht so sperrig, gibt es natürlich jetzt für die jetzigen Astronauten natürlich dann auch bessere Anzüge, halt, die wesentlich leichter zu handhaben sind. Mhm.
0: Können die eigentlich dann auch während der Mission mal aus dem Anzug raus? Wahrscheinlich ja, oder? Ich glaube, also in der...
1: Ich glaube nicht, dass sie die ganze Zeit im Anzug sind.
0: Ja, ja, genau. Ich glaube, also auf dem Flug in Apollo sieht man ja auch, wenn man Apollo 13 guckt, die haben ja natürlich schon Anzüge an, aber nicht die Vollmontur die ganze Zeit, glaube ich. Ne?
1: Ja.
0: Ja, also schon.
1: Ja, die mussten sich dann, bevor sie dann halt aussteigen mussten, da mussten sie halt...
0: Ja.
1: Beziehungsweise sie waren ja, ich glaube, in Apollo 11 war es so, dass sie... Sie sind dann in die Kapsel rüber und haben dann halt sich die Anzüge angelegt,
0: mhm,
1: und sind dann halt runter.
0: Ja, ja, genau. Wie ist denn das überhaupt? Sauerstoffversorgung muss man ja irgendwie auch bereitstellen. Ja, wie viel Mengen Sauerstoff muss man mitnehmen und wie wird das?
1: Gute Frage, ich weiß es
0: ja
1: nicht.
0: Also, aber das
1: hat bloß nur hier festgestellt, also zum Beispiel bei das Service-Modul selber hat ja ein Trockengewicht von 6,2 Tonnen, das heißt ja, also ohne Befüllung. Und wenn es natürlich nachher voll beladen ist, hat es 15,5 Tonnen. Also das heißt, man hat über 9 Tonnen Versorgung von,
0: lass
1: es halt Gas sein, lass es Lebensmittel sein, wobei Lebensmittel ist wahrscheinlich das geringste von allem. Also, und genauso halt bei dem Orion, bei der Orion-Kapsel, die liegt selber trocken halt 9,3 Tonnen
0: ja,
1: und wird dann halt nachher beladen 10,4 Tonnen haben. Also das heißt, da sind dann Das ist eigentlich nur ein bisschen Hardware und hat im Wesentlichen nur noch die vier Leute halt da.
0: Ja, ja, dahinter kommt meine Frage, ist auch der, dass bei den bisherigen Apollo-Missionen waren ja 3 Menschen an Bord und jetzt werden es 4 Menschen sein. Wobei natürlich auch die Frage ist, die steigen ja dann um, haben wir schon gesagt. Das heißt, es muss dann auch in dem, ich vergesse den Namen, in dem von SpaceX.
1: SpaceX.
0: Starship, muss ja dann auch wieder Sauerstoffversorgung und auch wieder Nahrungsmittel sein, die werden das ja nicht umladen können. Ne? Das ist ja dann einfach.
1: Jetzt hier, darf man ja nicht verwechseln, bei Artemis 2 Service-Modul und die Kapsel bleibt ja in der gesamten Zeit zusammen.
0: Klar, ja, bei 2, ja. Ich hörte jetzt gerade schon von 3.
1: Ja, bei 3 ist ja natürlich so, dass sie da umsteigen müssen.
0: Ja, ja. Weil ich denke natürlich, dass solche Mengen, was Sauerstoff angeht oder Beladung, grundsätzlich natürlich schon bei Artemis 2 so ausgelegt sein wird, dass es bei Artemis 3 nicht viel anders sein wird. Vermute ich mal, oder? Oder ist die
1: Flugdauer, richtig, ja,
0: die Flug, weil die Flugdauer Artemis, um den Mond eine andere ist?
1: Artemis 3 wird, das System wird baugleich sein.
0: Ja.
1: Der einzige Unterschied ist, dass er dann, das hat im Orbit vom Mond oder wahrscheinlich in der Nähe von dem Gateway, den sie dann hat, der hat dann dieses Jahr ja angefangen wird aufzubauen. Also dieser Zwischenstopp für Mond oder Mars, dass das halt, dass da dann halt in der Nähe da dann halt die Mondfähre halt wartet, wo sie dann dann andocken können.
0: Ja. Wobei, weißt du, wie das dann in Artemis 3 sein soll? Also bleibt dann auch wieder einer der Astronauten, nehmen wir an, es fliegen auch 4 hin, dass dann bleibt da jemand an Bord oder steigen alle in SpaceX und dann kreist quasi das SLS oder die Rakete oder den Verbleibenden, die Kapsel um den Mond alleine oder bleibt dort auch, ähnlich wie Michael Collins, dann eben bei der ersten Mondmission und später die anderen Astronauten, die nicht auf den Mond gegangen oder herabgesetzt wurden, die da verblieben sind und um den Mond gekreist sind, wird das ähnlich sein? Weißt du da was? Oder steigen die alle um und gehen auf den Mond?
1: 2 von den 4 Astronauten werden auf dem Mond landen.
0: Ah ja, und die anderen 2 bleiben an Bord dann?
1: Die bleiben oben in der Kapsel drin.
0: Ah ja, ja, okay, das heißt, das ist vom Konzept das Gleiche. Okay.
1: Im Wesentlichen das Gleiche.
0: Ja, ja. Und kommen wir mal zu dem Flug, jetzt Artemis 2, 10 Tage ist, glaube ich, der Hinflug oder ist der gesamte?
1: Nee, der Flug selber, also zum Mond hin sind 4 Tage, je nach Mission, was sie halt alles machen oder wie sie vorankommen, werden sie wahrscheinlich im Orbit bis zu 2 Tage halt bleiben.
0: Mhm.
1: Und dann geht es halt wieder 4 Tage zurück.
0: Ja, und nach 10 Tagen landen sie in bewährter Form dann, so wie auch bei den Apollo-Missionen?
1: Also angesetzt ist ja insgesamt für die Mission halt 10 Tage komplett, aber es kann halt bis zu auch 21 Tage halt verlängert werden.
0: Mhm.
1: Also insofern sind sie da...
0: Also für spätere Missionen meinst du?
1: Nee, für diese Mission. Es kann ja sein, dass die ja vielleicht irgendwelche bestimmten Tests machen wollen oder die sich dann halt, die vielleicht länger brauchen oder sie halt dann gut vorankommen und halt noch mehr Sachen machen können. Dass also, dann halt die Mission selber ist recht flexibel gehalten.
0: Ah ja, ja, okay. Na gut, wobei du natürlich mit Sauerstoff, was ich vorgefragt habe, und mit Nahrung und allem natürlich dann schon vorplanen musst, dass das dann eben für kürze oder eben auch für eine längere Zeit reicht. Aber zumindest eine gewisse Flexibilität ist denn da. Sowieso Sicherheit. So ein Projekt hat natürlich immer auch die hohe Frage nach der Sicherheit. Ich meine, Apollo 13 hatte damals gelehrt, wie schnell halt da auch eine Gefahr entstehen kann. Und mit viel Glück haben damals Lovell und Bormann und wie ist der Dritte, es zurückgeschafft auf die Erde. Aber die ganze Erde hat Daumen gedrückt, dass die Menschen zurückkommen. Und wie ist das heute in Bezug auf Sicherheit? Gibt es da irgendwie auch Redundanz in Bezug auf, wenn irgendwas kaputt geht oder Pläne, wenn jetzt irgendwas schief geht, wie man sie vom Mond zurückholt oder wie auch immer? Gibt es da oder ist das nach wie vor eben ein Risiko, das einfach da ist, bei dem du nichts...
1: Ich glaube nicht, dass die noch irgendwie eine Rettungsmission oder eine Backup-Mission haben. Also das ist dasselbe Risiko wie damals.
0: Ja, und gibt es denn Erkenntnisse auch in Bezug auf zum Beispiel Sonneneinstrahlung einfach Gefahren, die auch jetzt vielleicht bestehen in Bezug auf zunehmenden Weltraummüll oder was so alles kreist, was man da auch berücksichtigen oder aus Erfahrung aus früheren Apollo-Missionen berücksichtigen kann oder hat sich auch was verändert, Stichwort zum Beispiel Weltraumschrott oder irgendwas, was da sonst umherfliegt und man dann irgendwo...
1: Ja, ist ja, Weltraumschrott wäre nur kritisch in dem Moment, wo sie halt die Erdumlaufbahn verlassen wollen.
0: Ja.
1: Danach ist ja, sage ich mal, dahinter ist dann, kann ja nicht mehr so viel sein. Ja,
0: das ja,
1: ist
0: ja.
1: Okay, du hast dann halt den hohen Orbit von den Satelliten, das ist ungefähr 39.000 Kilometer von der Erde in etwa entfernt, grob. Also für einen geostationären Satelliten halt. Aber durch diese Sachen müssen sie ja nicht durchfliegen.
0: Ja, obwohl, ja, aber sie müssen ja, sag mal, um die Erde kreisen ja gegen den 72 heute eben, wie du sagst, viel mehr Satelliten,
1: viel mehr Schrott.
0: Und da müssen sie ja irgendwo schon durch. Das heißt, du bist ja nicht von jetzt an der Erde dann sofort gleich außerhalb der geostationären irgendwo des Bereichs und wo der ganze Mist weg ist, sondern die müssen ja irgendwo auch dann durch. Und müssen auch wieder zurück. Ja, die müssen ja auch wieder zurück. Ja,
1: das schon.
0: Ja, das war mein Gedanke.
1: Aber ich weiß nicht genau, ob das. Naja, sie beobachten ja einen Haufen von diesen Trümmern halt schon oder von den Satelliten, wissen sie ja die ganzen Bahnen. Aber ja, ich glaube, dass es nicht so viel ist, dass es halt, sage ich mal, so relevant ist, dass sie da vielleicht vorher mal auf die Bremse treten müssen,
0: ja.
1: Um halt irgendein Teil auszuweichen. Oder?
0: Ja. Gibt es sonst irgendwie Punkte, die mit Bezug auf eine Mondmission sich über die 50 Jahre verändert haben? Oder ist, wenn man jetzt jenseits der Erde draußen ist, wahrscheinlich nicht, ne? Da ist einfach alles so wie gehabt. Das heißt, die Bedingungen, Temperatur oder sonst irgendwas oder Konstellation, irgendwie, da hat sich nichts geändert. Das heißt, die Mission ist dann vergleichbar mit denen vor 50 Jahren, da gibt es dann keine Veränderungen.
1: Im Grunde ja, ist dasselbe. Ja. Also sage ich mal so, der Unterschied ist vielleicht noch, jetzt haben wir ja, was natürlich ein etwas höheres Risiko darstellt, die Sonnenaktivität ist gerade sehr hoch.
0: Mhm.
1: Das Maximum war, glaube ich, erst vor kurzem, vor wenigen Monaten.
0: Mhm.
1: Und ja, das ist natürlich insofern das Risiko, weil du am Mond bist du halt also im Wesentlichen schon außerhalb des Strahlungsgürtels, der Schutz für die Erde halt darstellt.
0: Ja, ja, die Atmosphäre, also die Ozon, irgendwas, das ist ja direkt dem ausgesetzt, ja.
1: Ja, du bist auf jeden Fall dahinter, ja. Das ist ja da, du bist ja nicht mehr im Einzugsgebiet, also nicht direkt im Einzugsgebiet der Erde.
0: Ja. Und wissen Sie überhaupt,
1: die Atmosphäre halt, ne?
0: Wenn man fliegt, dann muss ja man in Bezug auf die Konstellation Erde-Mond, da muss ja auch ein bestimmter Zeitpunkt wird auch gewählt, wann die Mond Erde sich am nächsten sind, dann, oder?
1: Wenn ja, die das ist jetzt eigentlich egal.
0: Ja.
1: Was halt mal war, ist, dass also beim Space Shuttle hatten, dass sie nur zu bestimmten Zeiten fliegen konnten, wegen je nach Abhängigkeit, in was für einem Winkel sie halt in der Umlaufbahn halt waren.
0: Ja.
1: Weil das halt war dann wieder relevant wegen der dauerhaften Sonneneinstrahlung, die natürlich das System halt aufheizen kann. Ne?
0: Mhm.
1: Ja. Und die Energiemengen, die kriegt man halt nicht so ohne weiteres weg.
0: Ich denke, Jürgen, Zeit für Musik mal wieder, oder?
1: Ja,
0: dann spielen wir Sticks and Build and Destroy und Lament mit Ultravox. Die zwei Titel hören wir und sind gleich wieder zurück hier bei der Astronomie, bei der Raumfahrt mit dem Jürgen Kaczorowski. Und hier ist erst einmal die Musik.
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0: FM mit der Wissensstrahlung. Heute Nachmittag, wir sprechen über die NASA-Mission Artemis 1, 2 und 3. Wir haben gerade, ich sag's halt 1, 2, 3, wir haben gerade ein bisschen gesprungen, wir sind gesprungen, aber bewusst auch zwischen Artemis 2 und 3. Wir sollten der Vollständigkeit, habe ich Jürgen, ganz kurz was sagen. Artemis 1 war schon 2022. Weißt du, was bei der Artemis 1-Mission Inhalt war? Es sind auf jeden Fall unbemannt.
1: Ja, die war unbemannt und da war natürlich erstmal das Ziel, die neue Hardware, so wie sie halt gebaut wurde, erstmal überhaupt komplett durchzuchecken, weil das war ja neu alles. Ja.
0: Wie weit ist damals Artemis, wie weit sie flogen auch schon Richtung Mond?
1: Oder? Das war eine Mondumrundung, ja. Da konnte man richtig schön im Livestream dann sehen, wie dann, als dann die Kapsel halt dann hinterm Mond wieder vorbeikam, also hervorkam, konnte man richtig sehen, wie die Erdkugel dann so am Rand vom Mond dann wieder so erscheint. Ja. Das war schon echt spektakulär. Also das habe ich mir damals angeguckt.
0: Der wird wahrscheinlich auch, weil du das gerade sagst, bei Artemis 2 das ein oder andere, was anders als in 16 Jahren, dann im Livestream der NASA zu sehen sein. Wir haben es schon gerade gesagt.
1: Ja, bestimmt.
0: Der Rollout, das der Rakete ist jetzt erfolgt oder beziehungsweise wurde und wird, ich weiß nicht, ob es noch am Laufen ist, auf jeden Fall 2 Stunden lang angesetzt. Ist
1: ja, gestern gestartet und so. Entweder war es schon, oder ich glaube, der Kryotest war schon, irgendwie. Und jetzt kommen halt die restlichen Checks noch.
0: Ja, auf der Webseite der NASA auf jeden Fall alles, was so gerade los ist oder wo es dann interessant wird, wird live übertragen, kann man dort sehen.
1: Ja.
0: Mhm. Das heißt, Artemis 2, wenn die dann starten, kann man Internet schauen und wahrscheinlich, wenn Artemis 3 dann irgendwann die Menschen Richtung Mond unterwegs sind oder dort absteigen wird, dann anders als damals vor 50 Jahren, wo es im Fernsehen natürlich nur im Fernsehen übertragen wurde, dann auch wahrscheinlich über Internet wahrscheinlich zu sehen sind.
1: Sich halt auch, und die Bilder, kann man auch streamen, ja.
0: Die Bilder wahrscheinlich sind dann auch in anderer Qualität als bei der ersten Mondmission, oder? Die Schwarz-Weiß, zumindest Fernsehbilder waren ja damals noch relativ bescheiden und
1: die Fernsehbilder waren bescheiden, aber sie hatten ja auch höher auflösende Kameras mit bei und das war auch das, was sie dann halt, das Material haben sie ja, wie gesagt, dann kurz vor der 50. Jahrestag von Apollo 11 halt gefunden und dann hatten sie ja daraus nochmal alles zusammengeschnitten entsprechend und da, also qualitativ gesehen würde es einem heutigen Film fast gar nicht irgendwie nachstehen, ja, das ist nur, du siehst halt, es ist halt Technik von 50 Jahre zuvor, ja, also das ist schon, war schon sehr gut zusammengeschnitten. Also.
0: Ja, es gibt aber ja unheimlich gute Mondfotos auch mit der, ja, darf man sagen, mit dieser, mit H-Kamera, ich weiß nicht, wie ich den Namen sagen soll, so eine 2 mit so eine wertvolle Kamera.
1: Die Hasselblatt.
0: Jetzt hast du es gesagt, die Hasselblatt. Natürlich, weil ich wusste den Namen schon, ich wusste noch nicht, sage ich nicht. Wow. Also, ja, du hast ihn gesagt. Auf jeden Fall, die Hasselblatt-Fotokamera, die hat ja auch sehr, sehr gute, gestochen scharfe Bilder dort geliefert. Die haben sie ja auch dann nachher zum Teil in Büchern veröffentlicht. Also die Mission war nicht nur im Trüben oder im Unscharfen, so wie man jetzt vielleicht das aus den Fernsehaufnahmen in der Römung hat. Nein, da gibt es auch gestochen scharfe, brillante Aufnahmen vom Mond und auch was die Astronauten eben miteinander fotografiert haben.
1: Ja, es war ja auch notwendig, weil es war ja damals das erste Mal da oben und dann, dann musste ja die ganzen, auch aus wissenschaftlichen Gründen her, musste ja auch vieles sammeln. Ja.
0: Ja.
1: Man hat ja auch hier bei der jetzigen Mission bei Artemis 2, ist ja im Grunde auch schon vorgesehen, dass man halt ein sogenannter Payload, also du hast, ist vorgesehen, dass man halt was mitnehmen könnte, wenn man natürlich jetzt auf dem Mond landen würde. Aber das wird dann natürlich bei Artemis 3 halt passieren, dass man halt bis zu 100 Kilo Material wieder mitnehmen kann.
0: Ja. Ja. Ja, und irgendwann später nach Artemis 3 ist ja der, wir haben ja schon angesprochen, Gang soll es sein, der Dinge, dass man dort eine Mondstation, dass man was errichtet, die dann angeflogen werden kann und irgendwann mal dann als Sprungbrett auch in Richtung Mars dienen könnte.
1: Naja, es sind ja zwei Sachen, die ja in dem Fall laufen. Das ist ja, dieses Jahr soll ja der Gateway aufgebaut werden. Der wird dann. Zuerst war die Planung, dass Artemis 3 den Gateway anfliegen soll und von da aus dann zum Mond runtergehen sollte, die Mondlandefähre. Das haben sie jetzt aber gestrichen in dem Fall. Das heißt dann, das sind zwei unabhängige Geschichten, die halt laufen. Und bei Artemis 4 ist es halt dann so, dass dann, also dann 2028 voraussichtlich, dass diese Mission widmet sich halt hauptsächlich diesem Gateway. Um den halt richtig in Betrieb nehmen zu können oder zu verwenden.
0: Ja.
1: Also der da ist jetzt gar nicht mal so klar, wann halt wieder die nächste Mondlandung halt stattfinden wird. Ne?
2: Ja, ja.
1: Aber mal sehen, ja, das kann dann sein, dass es vielleicht eher so eine Geschichte ist, dann, wo dann halt SpaceX dann eher eine Rolle spielt, dass, dann, ja, ja, dass die das halt dann eher übernehmen mit ihren modifizierten Starships dann halt.
2: Ja. Also da könnte sich in den nächsten Jahren, Jahrzehnten natürlich auch noch das eine oder andere weiter verändern. Kommen wir mal ganz zum Thema, ganz kurz, du hast mir in der Pause gesagt, der Missionsleiter für die Anstehende-Arte-Mission kommt aus dem SpaceX-Bereich. Also wir haben es vorgesagt, nebenbei
1: ja,
2: ist
1: der... genau, der Jeremy Isaacman, ja, soweit ich weiß. Der hat ja selber schon also Polaris-Missionen geführt, beziehungsweise auch... ja, so einen eigenen Touristen- oder Raumfahrttrip halt gebucht. Er ist ja selber Milliardär. Mhm. Der hat viele Jahre oder jahrelange Erfahrung mit Düsenjets hat. Also der ist selber Pilot auch. Und ja, der ist jetzt, ich weiß nicht, ist das schon oder wird es noch? Übernimmt dann halt die NASA,
2: ja. Ja.
1: Als Direktor.
2: Ja, wir haben es vorgesagt, viele der Astronauten, das heißt, wir haben eine Pause gesprochen, aus den Apollo-Missionen sind inzwischen leider verstorben. Ein paar leben noch. Buzz Aldrin lebt noch, oder Edwin Aldrin eigentlich heißt. Harrison, ja, Schmidt lebt noch, wenn ich das richtig. Ja, doch, habe ich doch erst gelesen. Und Charlie Hugh lebt noch, aber die meisten sind verstorben. Aber der Gene Kranz, der Missionsleiter der damaligen Apollo-Mission, lebt auf jeden Fall ja noch. Also,
1: ja, die sind ja, die müssen ja jetzt schon fast. Mhm.
2: Der
1: Gene Kranz ist Jahrgang 33, das heißt, er ist ja dann auch schon über 90.
2: 93,
1: also,
2: ja. Wow. Genau, Charlie Duke ist, glaube ich, 90 geworden, habe ich gelesen. Ja. Dann Buzz Aldrin ist Jahrgang 30, 95. Ja. Und die anderen, da gibt es keinen, der unter 90 ist, wenn ich das richtig im Kopf habe. Also alle natürlich schon hochbetagt. Aber für die muss das ja auch ein tolles Déjà-vu sein, wenn man nach so vielen Jahrzehnten dann mitbekommt, dass die Nach-Generation dann ja, wieder zum Mond fliegt.
1: Dass es endlich mal wieder weitergeht, ja.
2: Mhm.
1: Also...
2: Ja, nebenbei, weißt du was, es ist ja immer die Rede auch, dass jemand aus dem ESA-Bereich oder Deutschland ausgewählt werden könnte, in Richtung Mond zu fliegen. Was weißt du da?
1: Ja, es soll in, ich glaube in Artemis 4 oder in 5 soll ein Europäer mit bei sein, ja.
2: Mhm.
1: Und ja, es sind ja 4 Kandidaten in, von der ESA her, die 2 davon sind, glaube ich, Deutsche.
2: Maurer und? Gerst.
1: Maurer und Gerst.
2: Ja, Gerst.
1: Die beiden sind halt nominiert und ich glaube, eine Frau ist auch noch mit bei.
2: Ich also,
1: eine Frau ist auch noch mit bei.
2: Ja. Ja, ja.
1: Also die 3 sind halt nominiert.
2: Mhm.
1: Ja, die dann mitfliegen werden, also irgendwas um 20, 30 rum wahrscheinlich.
2: Das heißt, die Chance, dass ein Deutscher, Alexander Gerst oder Westmaurer mit Vornamen, ich gerade nicht parat, also einer von den 2 in Richtung Mond fliegt und ein Deutscher in Richtung, ja, auf den Mond irgendwann mal einen Fuß setzt, ist durchaus realistisch. Das könnte und die Chance besteht, dass das so kommt.
1: Ja, das ist wahrscheinlich, ja, dass ein Deutscher mitfliegen wird im Laufe der nächsten Jahre.
2: Ja, ja, und gesetzt ist, glaube ich, auch auf jeden Fall, dass immer eine Frau mit in der Mission fliegt, wenn ich das richtig weiß. Ja. Weißt du eigentlich, ob jetzt, wie da die Voraussetzungen sind, sind das heute mehr, und nein, anders formuliert, anders gesagt, die Leute, die dann in den 60er Jahren geflogen sind, ob das Buzz Aldrin, Edwin Aldrin oder Neil Armstrong oder Michael Collins oder viele der anderen, die später geflogen sind, waren Gene Sherman, Borman und alle mehr, Lovell, die waren alle aus dem Bereich ehemalige Kampfjet-Piloten oder auf jeden Fall aus irgendwelchen, ja, Flugerfahren.
1: Ja, Mercury-Programm war auf jeden Fall, waren halt ja, die Leute aus dem Kampfflieger, waren also Kampfflieger-Piloten meistens,
2: ja,
1: weil die halt natürlich dann Erfahrung hatten halt mit hohen Schwerkraft- oder G-Kräften in dem Fall. Später in den Apollo-Missionen gab es dann schon den einen oder anderen, sag ich mal, Wissenschaftler, der halt mit dabei war, der hat keine Kampfpiloten-Erfahrung hatte.
2: Ja, und ich weiß gar nicht, wie ist denn das bei Alexander Gerst und bei Matthias Maurer heißt er? Das sind auch, glaube ich, Leute, die eher so aus dem Wissenschaftlichen auch kommen, mehr so Wissenschaftsastronauten.
1: Ja, ja, auf jeden Fall.
2: Das sind ja keine Militärs, wenn ich das richtig weiß,
1: ja,
2: keine Kampfjet-Piloten. Also, was ich hinaus will wiederum, Ah nee, genau, das hier habe ich es. Alexander Gerst ist Astronaut, Geologe und Geophysiker, der bereits als Kommandant auf der ISS diente. Ja, Matthias Maurer, ein erfahrener ESA-Astronaut, der ebenfalls auf der ISS war und sich durch Vielseitigkeit auszeichnet. Ihre Rolle bei den Mondmissionen für Artemis, beide sind für die ersten europäischen Flüge im Rahmen des Artemis-Programms vorgesehen. Sie absolvieren spezielle Trainings, einschließlich Hubschrauberlandungen in schwierigen Gelände, um sich auf die Mondoberfläche vorzubereiten. Mhm. Ja, aber auf jeden Fall, Sie kommen, wenn ich das richtig sehe, auf jeden Fall mehr aus dem wissenschaftlichen Bereich. Das heißt, ja, die ursprünglichen Astronauten waren mehr so aus dem Militär, Kampfjet und, wie du sagst, eben auch geeignet, die hohen G-Kräfte, das alles auszuhalten. Und die heutigen Astronauten sind ein bisschen mehr mit wissenschaftlichem Hintergrund eher.
1: Ja, ist ja zum Beispiel so, dass Neil Armstrong ist ja selber, war ja auch zum Beispiel halt auch konnte er die X-15 fliegen, das war ein Raketenflugzeug. Mhm. Also das heißt, das konnte nicht von selber starten, das musste in einer hohen Atmosphäre halt ausgesetzt werden und dann konnte er halt da mit mehrfacher Schallgeschwindigkeit fliegen. Also das ist, glaube ich, bis zu Mach 3 oder 4 teilweise. Also das also wahnwitzige Geschwindigkeiten, die man halt da beherrschen musste.
2: Ja. Das heißt, die Anforderungen der heutigen Astronauten sind eher ein bisschen anders als das, was man in den 60er Jahren hatte. Ist das so?
1: Das liegt ja auch teilweise auch an der Technik, die halt viel abnimmt. Ja.
2: Das sind Vitamin, genau.
1: Dadurch ist es ja nicht mehr unbedingt notwendig, dass man halt all diese Dinge halt können muss. Und mal klar, sicherlich sind sie dafür auch trainiert, dass sie Dinge vielleicht auch manuell erledigen können. Ne? Also wenn halt bestimmte Automatiksysteme vielleicht ausfallen, aber wie weit es jetzt bei dem jetzigen System ist, weiß ich nicht.
2: Ja. Grundsätzlich auf jeden Fall, es ist schon ein bisschen eine andere Generation Astronauten, würde ich vermuten. Ja, nicht nur alterstechnisch, sondern auch einfach vom Background und die Astronauten, die in den 60er Jahren ausgebildet haben, ich überlege mal, gerade wenn die da 30 waren, die sind dann ja alle so geboren in den 30er Jahren, die haben auch noch einen Zweiten Weltkrieg mitgelebt, obwohl im Krieg waren die natürlich alle nimmer, aber es ist so die Nachkriegszeit, ist es noch ein bisschen was an andere Umgebung, andere Zeiten.
1: Ja, klar, das
2: Ende 30
1: für den Zweiten Weltkrieg waren sie noch, zum Dienen waren sie ein bisschen zu jung.
2: Ja, noch, klar.
1: Zum Teil, aber, also die jetzt noch leben. Aber
2: aber sie kamen überwiegend halt aus dem militärischen Bereich, Kampfjet, haben wir schon gesagt.
1: Ja, es war ja.
2: Und wissenschaftlich und X-15 heißt sie, gell?
1: X-15, ja.
2: Genau. Auch ein NASA-Projekt, was eben hohe fliegerische Kunst einfach dann erforderte. Ja,
1: man muss ja auch bedenken, es war ja im Grunde, die Raketen wurden ja erst in der Dekade halt entwickelt, ja. Das ist Anfang der 60er. Insofern gab es halt nur, sei mal, Kampfpiloten, die halt sowas halt überhaupt machen konnten.
2: Mhm. Gut. Dann würde ich sagen, wir spielen nochmal Musik. Habe jetzt nicht auf die Uhr geschaut, aber so gefühlt macht es Sinn, wenn wir jetzt nochmal Musik spielen. Und dann spielen wir Alan Parsons Project, The Gold Bug und dann Excel Come On Over. Die zwei Sachen hören wir an und dann geht's nochmal zu uns zurück hier ins Studio in der Wissensstrahlung.

0: Oh ja, das ist die Wissensstrahlung, die Ausgabe 497 und wir sind noch bis 15 Uhr hier auf Sendung. Mein Studiogast ist Jürgen Kaczorowski und wir sprechen über Artemis-Programm, wollen jetzt aber ein bisschen noch nach hinten rausschauen und Jürgen, zwei Sachen, wo wir ein bisschen drüber sprechen können. Es ist ja nach Artemis 3 irgendwann mal angedacht, Mondstation, das ist weiter irgendwann mal die Vision, dass die Menschen zum Mars fliegen. Das ist wahrscheinlich aber noch alles eine große Brücke. Wir haben gerade gesprochen, gelernt, dass das, was man heute an Technologie hat, um zum Mond zu fliegen, sehr stark eine Weiterentwicklung ist von Technologie, die schon da ist, die schon bewährt ist, aus dem Space Shuttle beispielsweise, ja. Oder eben auch aus diesen Ländern, also SpaceX-Technologie schon, die auch schon da ist, dass da jetzt noch nicht wirklich so ganz, wie soll man sagen, ist eine Weiterentwicklung, aber nicht ganz furchtbar viel Neues ist. Der Step aber jetzt auf dem Mond, eine Mondbasis einzurichten, du hast auch von dem Gateway gesprochen, und von dort aus zu irgendeinem Zeitpunkt später mal auf dem Mars, was ja ein Endziel, ein weiterführendes Ziel ist, ist ja schon mal ein riesengroßer. Das heißt, das ist schon nochmal eine Herausforderung, die mit dem, was heute da ist, noch lange nicht bewältigt werden
1: kann. Naja, es ist halt so, also es gibt ja in X, also früher ehemals Twitter, Elon Musk ja mal angekündigt, dass er, ich glaube, dieses Jahr ist ja wieder die Konstellation Erde-Mond halt günstig. Mhm. Und dass er dieses und in zwei Jahren halt nochmal testweise halt Starships halt rüberschicken wollen zum Mars erstmals. Mhm. Aber das wird dann auch interessant werden, weil natürlich, du hast ja auf dem Mars ja nicht so eine dichte Atmosphäre wie auf der Erde, was man halt dann zum Abbremsen halt nutzen kann. Ja. Mhm.
0: Das heißt, die Bedingungen auf dem Mars sind einfach, weil die Physik eine andere ist. Die Auswirkung der Physik, der Schwerkraft, damit auch eben der Widerstand irgendwie, wenn ich lande, wenn ich keine Atmosphäre habe, ist ein anderer als.
1: Ja, du musst auf jeden Fall, die Profile, die ja bei SpaceX bisher mal geflogen wurden für eine Landung, die werden zwar schon ähnlich sein, aber du musst halt auf jeden Fall halt mehr mit Triebwerken arbeiten, weil du hast ja nur ein Promille der Erdatmosphäre.
0: Ja. Ja, das heißt, es ist eben, ja genau, es ist ein Vakuum oder mehr oder weniger ein Vakuum.
1: Annäherndes Vakuum.
0: Genau, und keine Sauerstoffatmosphäre und damit die Physik ist gleiche, aber letztendlich wirkt es sich aus, dass du anders steuern musst. Bei andererseits gibt es ja auch wieder Erfahrungswerte aus Voyager und aus anderen Missionen von Landungen auf dem Mars, allerdings wahrscheinlich eben nicht mit einer großen Rakete.
1: Ja. Genau, mit so einer großen hat man es halt bisher noch nicht gemacht. Ja. Das ist halt nicht.
0: Ja.
1: Das ist nicht bekannt, man hat es nicht probiert bisher.
0: Ja, aber das wäre die angedachte Technologie, die dann eben einen Weiterflug vom Mond auf den Mars bewerkstelligt. Das heißt, anders gesagt, mit einer Raketentechnologie SLS oder eben der verwendeten Technologie aus dem jetzigen Artemis-Programm wird man niemals in Richtung Mars fliegen können. Das ist nicht geeignet.
1: Ist eigentlich fast ausgeschlossen, diese Entwicklung mit dem SLS ist ja, sage ich mal, ein Relikt aus der Shuttle-Ära.
0: Yes.
1: Und das war sowieso, sage ich mal, damals fand ich das schon kurios, dass sie ein milliardenschweres Projekt halt aufgesetzt haben, wo eigentlich schon zu der Zeit schon klar war, dass wiederverwendbare Raketen wahrscheinlich der nächste Schritt eigentlich sind in der Raumfahrt. Ja.
0: Ja.
1: Dass man darauf auf Wegwerfsysteme nochmal setzt. Ja.
0: Das ist ja, was wir vorher auch schon gesprochen haben. Ist da vielleicht auch ein bisschen der Hintergrund, dass man, oder die Amerikaner, oder auch Hauptsache zum Mond, politisches Zeichen, oder wir können es irgendwie ein bisschen, dass man Hauptsache
1: das will,
0: dass
1: sein,
0: da vielleicht
1: dass
0: der technische, wie soll man sagen, der technische Sinn ein bisschen hinter dem unmittelbaren, jetzt soll ich und jetzt will ich, und ich weiß auch nicht, inwieweit ein Trump, aber ich denke, ein Trump will das in seiner Amtszeit natürlich auch verbuchen, dass er derjenige ist, der dann wieder zum Mond zurückkehrt, oder? Ist da schon auch ein bisschen
1: kurzfristiger Gedanke? Denke mal, das ja. denke ich mal, damit wird er sich auf jeden Fall schmücken, auch wenn es, sage ich mal, nicht sein Werk ist, aber ist ja. egal.
0: Ja. So. Aber dass man halt eine Message setzen wollte, back to the moon, zurück zum Mond, auch ja. wenn man vielleicht sinnvollerweise, was wir angesprochen haben, mit Technologie, mit weniger Wegwerftechnologie, vielleicht in 10, 15 Jahren in der Lage wäre, von der Nachhaltigkeit oder von der Technik, mit moderner Technik.
1: Naja, das Problem ist ja eigentlich, sage ich mal, gut, Nachhaltigkeit ist natürlich eine schöne Geschichte, wenn man es halt hinkriegt, aber das andere ist halt einfach schlichtweg die Kosten. Ja? Wenn du für denselben Preis
0: ja.
1: 10-mal mehr Missionen machen kannst mit einem wiederverwendbaren System, dann ist die Sache eigentlich klar, was du machen willst. Ja,
0: ja. Was gibt es denn eigentlich in Bezug, man liest das immer, stetige Mondstation, was für einen Sinn hat denn das, ein Baby, realistisch, in welcher Zeit ist das? Oder vor auch meine Frage, nochmal, merkt ihr das kurz, was ich sage, bevor man ja. hier auch mitnehmen in Artemis, was wird da mitgenommen, war auch ein bisschen der Hintergedanke, waren da vielleicht Bauteile, ich meinte das gelesen zu haben, Bauteile in Artemis 3 zumindest für so eine Mondstation mitgeführt, irgendwas meinte ich gelesen zu haben.
1: Artemis 3... Das kann sein, dass sie da Sachen bei haben, weil sie zum Beispiel, sage ich mal, Teile vor Ort halt mit einem Drucker halt drucken wollen oder irgendwas und da sage ich mal, nahezu Weltraumbedingungen oder irgendwas. In irgendeiner Art müssen sie ja irgendwas machen, weil das ja in Vorbereitung auf eine dauerhafte Mondbasis halt
0: ja, eben.
1: Sein muss. Das ist ja, sag ich mal so, durch diese, seit ungefähr 20 Jahren hat man ja 3D-Druck. Und dieser 3D-Druck wird ja auch in verschiedene

0: der einen Vorteil bringt. Ich habe es mal gerade nachgeblättert. Also, hier steht zum Thema Mondbasis oder Mondbasis NASA. Die NASA plant mit dem Artemis-Programm die Errichtung einer langfristigen Präsenz auf dem Mond inklusive einer orbitalen Raumstation, wir haben Gateway, da haben wir drüber gesprochen, und einer Basis auf der Oberfläche, in Klammer Artemis Base Camp, hauptsächlich am Mond-Südpol, um wissenschaftliche Entdeckungen zu machen, da hast du das Wasser angesprochen. Und soll dort als Sprungbrett für Mars-Missionen dienen. Der Bau ist ein ehrgeiziges Langfristziel, unterstützt durch internationale Partner und Privatunternehmen wie SpaceX mit den ersten bemannten Landungen, dem Aufbau der Infrastruktur in den 2020ern und 2030er Jahren. Das heißt, der Aufbau könnte beginnen noch in diesem Jahrzehnt und dann in die 30er Jahre reingehen. Und da stehen auch Ziele des Artemis-Programms Artemis Base Camp, langfristige Aufenthalte mit Mondmodulen und Erkundungsfahrzeugen am Mondsüdpol, also auch dort ist wieder von Fahrzeugen die Rede, Gateway, eine orbitale Raumstation um den Mond als Knotenpunkt für Missionen und zur Unterstützung der Oberflächenforschung und dann internationale Zusammenarbeit, Beteiligung von ESA, CSA, das ist die kanadische Raumfahrtbehörde, und JAXA, das ist die japanische Technologienutzung, neue Raketen, SLS, Raumschiffe, Klammer Orion, und Landefähren, zum Beispiel SpaceX, ja, steht ja auch nochmal. Das steht hier drin und ist das, was wir auch gerade schon besprochen haben. Also jedenfalls die Mondbasis dauert bis in die 30er Jahre.
1: Ja, ich denke mal, das sage ich mal in den nächsten Jahren. Es wird jetzt, ja, ob da überhaupt richtig drüber geredet wurde, aber ich könnte mir vorstellen, dass SpaceX wahrscheinlich, die schicken halt eine Rakete hoch mit Starlink-Satelliten und dann wird halt da im Prinzip auch eine Art Satellitennetzwerk aufgebaut, damit du ja auch, sage ich mal, in der Lage bist, wenn du hinter dem Mond bist, auch noch kommunizieren zu können, wenn du halt in der Umlaufbahn vom Mond halt erstmal bist.
0: Ja.
1: Was ja bisher, sage ich mal, so nicht möglich ist, weil halt keine Satelliten da sind.
0: Mhm. Ja, zur Fragestellung, der Sinn einer Mondbasis steht die Erforschung des Mondes und des Sonnensystems, sowie Testen von Lebenserhaltungssystemen und Technologien für Mars-Missionen, siehe Mars-Missionen, Nutzung von Mondressourcen, Klammer Wasser, Eisen, Metalle, und Machtdemonstration, Symbol für technologische Überlegenheit und nationale Präsenz, steht hier im Internet. Ja,
1: ja, genau.
0: Das ist natürlich schon auch nochmal ein Punkt. Wissen das eigentlich, man hört jetzt relativ wenig die Amerikaner. Wir fokussieren gerade wie in 17 Jahren vor allem Fokus auf die Amerikaner. Wir wissen aber umgekehrt, dass ja zum Beispiel auch die Russen in 16, 17 Jahren die Mondmission geplant hatten. Die Russen auch die ersten, hier Sputnik im All waren. Gibt es seitens der Russen eigentlich irgendwelche Aktivitäten oder Chinesen oder Japaner auch? Ist, oder auch Inder,
1: ja, bei den Russen weiß ich nur, dass die auf jeden Fall ihre Sojus-Schiffe halt weiterentwickeln wollen oder schon gemacht haben, um die dann so zu modifizieren, dass die auch vielleicht in der Lage sind, halt den Mond zu erreichen.
0: Aber also ich rede von Personen natürlich, also von bemannten Missionen. Ja,
1: wie weit die jetzt da hinterher sind, dass sie das dann, sage ich mal, in absehbarer Zeit machen wollen, weiß ich nicht, aber die Frage ist ja auch die, momentan, sage ich mal, gibt es ja nur die Zusammenarbeit auf der ISS.
0: Ja,
1: und
0: ja, ja.
1: Inwieweit das, sage ich mal, dann auf dem Mond halt weitergeht, ob man sich dann trotz der Nebenkriegsschauplätze oder wie auch immer man das nennen kann.
0: Schon mehr als Nebenkriegsschauplatz, ja, der grundsätzlichen
1: internationalen Auseinandersetzung, ja, die halt läuft, wie das halt dann, sage ich mal, mit dem zusammenläuft, dass man da gemeinsame Missionen macht oder ob dann, sage ich mal, höchstwahrscheinlich die Chinesen ihr eigenes Ding drehen und
0: ja,
1: die Russen vielleicht dann auch irgendwie noch mit auf den Zug aufspringen, weil sie halt auch ihr Prestigeobjekt haben. Und ja, also bei den Indern würde ich meinen, also die werden wahrscheinlich eher gucken, dass die eine Kooperation irgendwie hinkriegen mit anderen Nationalitäten.
0: Ja, wo wir wenig hören, aber wo man davon ausgehen kann, dass sie auf jeden Fall technisch in der Lage sein werden, China, ich meine, China ist in allen Bereichen heute nicht nur aufstrebend, sondern eine Macht, die Technologie auch beherrscht. Also aber man hört relativ wenig. Wir fokussieren immer nur auf Tätigkeiten USA und wir haben immer im Prinzip nur Namen Jeff Bezos oder wir haben Elon Musk und NASA,
1: ja, es gibt
0: im Kopf, aber ich meine, da gibt es ja auch.
1: Es gibt nicht so viele Missionen, also bemannte Missionen, die Chinesen halt momentan machen. Also das ist immer so, ich sag jetzt mal, im Zwei-Jahres-Zyklus kommt halt irgendwie was. Also die reduzieren, sage ich mal, die Anzahl der Missionen aufs Notwendigste, um halt ihre Technik voranzubringen.

0: die machen dann immer wieder neue, die nächste Mission testet halt dann wieder andere Geschichten. Aber sie haben ja schon seit mehreren Jahren halt ihre Raumstationen im Orbit.
1: Ja, ja. Die internationale Zusammenarbeit ist momentan nicht so toll. Ne? Also ich meine, man könnte ja auch mehr über Kosten
0: also
1: gesprochen.
0: Die Chinesen sind...
1: Die machen ihr eigenes Ding. Indien, glaube ich, macht ihr eigenes Ding. Ja. Japan, wie ist das Japan?
0: Japan ist bei der ISS.
1: Haben wir gerade gehört, genau. Die sind auch damit an Bord. Und aber ESA und NASA auf jeden Fall sind weiter eng am Arbeiten miteinander.
0: Ja, das sieht man ja auch an Artemis. Das ist ja, wie gesagt, das Service-Modul, also die Lebenserhaltung ist von den Europäern.
1: Ja.
0: Und die Orion-Kapsel haben die Amerikaner gebaut, also die Kooperation läuft.
1: Mhm. Ja. Weißt du, wie lang so eine Ausbildung eigentlich dann dauert für so einen Astronauten? Also,
0: das ist ja
1: auch nicht, oder so ein Alexander Gerst oder so ein Matthias Maurer, die haben doch da. Das sind schon, wird man da 10, 15 Jahre, wie lange ist
0: ja,
1: so?
0: Keine Ahnung, wie lange sowas. Also ich würde meinen, dass du schon ein paar Jahre brauchst, aber es sind jetzt nicht 15 Jahre oder und sowas, sondern es sind, ich sage jetzt vielleicht mal 5 Jahre oder irgendwas, um dich da so vorzubereiten, dass du, wenn du jetzt, sage ich mal, von annähernd null halt irgendwo herkommst und vielleicht nur, sage ich mal, deinen normalen Beruf als Ausbildung hattest und dann hat dich für eine astronautische Laufbahn entscheidest, wird es wahrscheinlich schon 5 Jahre brauchen.
1: Die Auswahl, wird anders gesagt, die Anzahl der Werber ist, glaube ich, recht, oder war schon recht groß, aber da
0: ja, sind
1: die Anforderungen sind schon riesen enorm. Ne? Die sind.
0: Ja, ist ja klar, mal, dadurch, dass natürlich nur wenige gebraucht werden für so eine Mission, ist natürlich immer der Nachteil, dass dann zig Zehntausende halt leer ausgehen.
1: Ja, ja. Ja. Wie wäre eigentlich dein Interesse mal, nehmen wir an, die, ich sag mal, für Kunden erschwingliche Raumfahrt oder entwickelt sich voran, dass man irgendwann mal in Jahren, Jahrzehnten, ich meine, du fliegst ja immer den Sonnenfinstern hin, hinterher.
0: Ja.
1: Hättest du, was ich hinaus will, wenn es finanzierbarer wäre, auch mal Interesse mit so einer Mission ins All zu fliegen, also nur zu gucken, so kurz raus und wieder rein mit so einer...
0: Ja, also, wenn man, das ist...
1: nicht jetzt zum Mond, sondern so
0: ein... Ja, so schön.
1: Mit Flug, so ein...
0: Jetzt habe ich vergessen, wie diese Raketen heißen, die sie da halt nehmen, um halt da in Suborbital halt reinzugehen.
1: Ja.
0: Ja, interessant wäre das schon, aber gut, momentan denke ich mal, ist es nicht bezahlbar.
1: Das
0: aber
1: ist halt das Problem.
0: Ist es noch nicht richtig bezahlbar, aber weil man
1: ja
0: auch selbst da war, jetzt vor kurzem halt die erste Frau, die erste Deutsche in dem. In dieser Kapsel halt drin, um suborbital halt sich die Erde anzusehen. Ne? Und das Besondere war ja noch, dass sie ja selber querschnittsgelähmt ist.
1: Ja.
0: Insofern ist sie die erste Frau, die ja, sag ich mal, gesundheitlich, in der körperlichen Gesundheit nicht hat, Astreinheit in Ordnung war. Insofern ist es halt schon interessant, dass sich da so viele Sachen halt bewegen in der Art. Ne?
1: Ja. Ja, mal sehen, wo es hinkommt. Vielleicht sind wir auch schon zu alt dazu, aber vielleicht ist es ja tatsächlich irgendwann in Jahrzehnten mal möglich, dass man statt den Flug nach, was weiß ich, nach Hawaii oder Bali zu buchen, einen Flug und in den suborbitalen Raum bucht.
0: Ja. Ein anderer Aspekt ist ja auch das, also weswegen man halt auch, sag ich mal, jetzt vielleicht auch anfängt, diese.
1: Wir haben noch so eine knappe Minute, Junge, ja.
0: Oh, okay.
1: Nicht mehr so arg lang, ja. Das sagt gerne Sendung. Noch den fertig, ja. Sag den gerne noch fertig, ja.
0: Ne, es ist die Raumfahrt, dass es halt für behinderte Leute halt auch relevanter werden kann, weil man natürlich auch sehen muss, dass die, wenn was schief läuft, dass die Leute immer noch in der Lage sind, was machen zu können. Ne?
1: Ja.
0: Aber gut, dann.
1: Gut, Jürgen, das haben wir ein bisschen.
0: Einen ziemlich großen Rundumschlag
1: gehabt. Und über den aktuellen anstehenden Flug von Artemis 2 ein bisschen hinausgeschaut. Wir sagen, Artemis 2 soll starten, wann?
0: Frühestens am 7. Februar.
1: Ja, und das ist nicht allzu weit
0: Ende,
1: weg.
0: Bis April ist das Fenster offen.
1: Ja, ja, genau. Wir werden auf jeden Fall, denke ich, in der Wissenstrahlung auch gerne darauf wieder eingehen, berichten und vielleicht kurzfristig auch dazu, was machen. Das sehen wir dann. Wir haben nur noch 28 Sekunden. Jürgen, ich sage dir ganz herzlichen Dank, dass du heute da warst. Wir eine, zwei Stunden in der Wissenschaft plaudern konnten über Artemis, das Programm Back to the Moon. Das war das Thema heute. Zurück zum Mond. Menschen wieder zum Mond nach 54 Jahren. Die Wissenstrahlung 497 neigt sich dem Ende entgegen. Mein Name ist Michael Trost. Mein Studiogast war
0: Jürgen Kaczorowski.
1: Und in 10 Sekunden kommt der Elmar. Wir sagen vielen Dank fürs Zuhören. Tschüss, schönen Sonntagnachmittag. Und ich zähle runter. 4, 3, 2, 1. Danke und übernehmen.

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Sonntagabend, kurz nach 22 Uhr und damit herzlich willkommen zu einer neuen Ausgabe von Entartet bei Radio Free FM. Im Stadtgebiet in Ulm und Neu-Ulm hört man uns auf der UKW 102,6 im Äther und im Internet findet man uns unter www.freefm.de. Heute eine Stunde Floristik und Ambiente bei Entartet, das heißt, ich spiele viel Musik und sage dazu wenig. Im Moment aufliegen haben wir ein Stückchen von Snake Soda vom Album Hidden Links. Hinter der Formation Snake Soda verbergen sich Niklas Kraft und Rael Hutter. Und das Stückchen, das wir hören, das nennt sich Soap One. Danach aufliegen habe ich vom Duo So Snare. Das sind Susanna Gartmeier und Stefan Schneider. Von ihrem Album Reime, das Stückchen Worrying.

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Eine Stunde entartet, neigt sich auch schon wieder langsam dem Ende entgegen. Heute Floristik und Ambiente an den Abspielgeräten verantwortlich für die Sendung. Florian Wieland in der kommenden Woche dann an dieser Stelle wieder wie gewohnt entartet mit Christian Clement. Und mich gibt es dann wieder zu hören in 14 Tagen. Derzeit hören wir ein Stückchen von Kammerflimmerkollektiv aus dem Jahr 1998. Das nennt sich Faller, ist erschienen auf einer Paiola 12-Inch Single seinerzeit. Davor haben wir gehört etwas Aktuelleres, Maurice Luca, gemeinsam mit Adrio und Athena Caddy und Christine Karasian und Khaled Yassin von einem Album, das ist im Jahre 2022 bei Sub Rosa erschienen. Und zum Schluss der Sendung habe ich noch aufliegen, ebenfalls ein bisschen aktueller, Guido Möbius von seinem in 2022 erschienenen Album, das sich da nennt A Million Magnets, das Stückchen Abba Yanga. Damit wünsche ich einen schönen Sonntagabend, eine gute Nacht und einen angenehmen Start in die kommende Arbeitswoche. Tschüss.

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3: lieber schlecht gesessen als gut gestanden. Lieber ein schlechter Tag zum Fischen als ein guter Arbeitstag. So sieht der Gitarrist, Sänger und Songschreiber sowie Cowboy Ty Taylor die Welt auf seiner neuen Single Fishing on a Monday. Im Anschluss ging's auch ums Angeln und um ein sommerliches Wochenende auf dem Wasser. I Finally Caught Her. Das war 2023 eine Single vom River Road Trio aus Chicago, Illinois. Montag, 5. Oktober 2026, 0 Uhr und 7 Minuten. Damit wieder herzlich willkommen zu Americana, live aus dem Radio Free FM Studio 1 in Ulm. Friedrich Hoog in the house und wir können in den nächsten 3 Stunden wieder gemeinsam amerikanische Musik hören, alternativ und exklusiv bei Radio Free FM und das immer in den ersten 3 Stunden der Woche. Listen, there's music in the air. Days of Unrest heißt das neue und damit 6. Album von Margot Price aus Aledo, Illinois. Hier covert sie zusammen mit Billy Swan Long-Haired Country Boy aus der Feder von Charlie Daniels. Come in, Long-Haired Country Girl.

Oval Room aus der Feder von Blaze Foley, St. Margot Price bei Willie Nelson's Farm Aid in Virginia Beach, Virginia am 26. September, begleitet von Dave Matthews und Jesse Willis. Das Lied hatte Blaze Foley einst Ronald Reagan gewidmet, den er für einen schlechten US-Präsidenten hielt. Inzwischen hat die Republikanische Partei in den USA mit Donald Trump einen noch viel schlechteren Präsidenten hervorgebracht, der gemeinsam mit den Tech-Milliardären um Peter Thiel und Elon Musk aus den USA eine Tech-Autokratie gemacht hat. Dass diese Mischpoke auch Europa zu einem solchen Ort herabwürdigen möchte, mit Hilfe von Parteien wie der AfD, sollte hinreichend bekannt sein. Und es sollte klar sein, dass man alles tun muss, um diese Typen zu stoppen. Wir hörten Margot Price eben vom neuen Album Days of Unrest mit ihrer neuen Version von Oval Room. Für Dolly Parton sang Margot Price bei Farm Aid 9 to 5. Und Farm Aid ist das am längsten bestehende Festival, das einen Anlass hat, nämlich die Unterstützung der Familienfarmen in den USA. Come in, Margot Price, mit einer weiteren Nummer vom neuen Album Days of Unrest. Hier ist sie mit einer wunderbaren neuen Version des Traditionals The Colors, begleitet von Memphis Mariachi.

aus der Feder von Bob Dylan. Das war Margot Price, Maggie's Farm. Tolles neues Album von Margot Price, Days of Unrest. Zeb Snyder konnte man am 11. und 12. September bei der Country Night Gstaad live erleben, denn er ist Mitglied der Appalachian Roadshow, die dort aufgetreten ist und einen hervorragenden Eindruck hinterlassen hat. Hören wir ihn mit seiner wunderschönen Eigenkomposition Sunset on 70 West vom letztjährigen ersten Soloalbum. Zeb Snyder heißt das Album Zeb Snyder, der Künstler.

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Skip Ewing aus Redlands, Kalifornien, hat ab 1988 etliche wunderschöne Hits landen können. Seine neue CD heißt Dragonfly, hieraus eben in Americana 1182 seine Eigenkomposition Stop Talking. Beenden wir das Geschwätz und lass uns rasch zum Küssen und zum Meer übergehen. Meist schreibt Skip Ewing seine Musik selbst, aber handgepflückte Fremdkompositionen gehören zum guten Ton, wie Down on the Corner aus der bewährten Feder von John Fogerty. Produziert wurde das dazugehörige Album Dragonfly von Brian Sutton, der auch Gitarre, Bouzouki und Mandoline beisteuert. Once again, Skip Ewing.

Madonna of the San Joaquin ist eine Kostprobe vom neuen Album von Chris Pierce mit dem Titel Songs for the Heavy-Hearted. Er hat das Lied gemeinsam mit Mark Malone geschrieben und erwähnt Donald Trumps Schlägertruppe Ice. Wenn er die Probleme der Obstpflückerin beschreibt, die nach getaner Arbeit nun vom Donald aus dem Land gekickt werden soll. Willie Nelson hat Chris Pierce entdeckt und erstmals zur diesjährigen 41. Auflage von Farm Aid eingeladen. Leider waren viele Festivalbesucher erst am Hereinkommen, als er sang. Sie hätten besser das Festivalgelände rechtzeitig vor Beginn betreten. Naja, Pierce rief auf jeden Fall zur Einhaltung der Menschenwürde. Auch jenen gegenüber auf, die das Obst und das Gemüse in den USA ernten. Dann sang er Madonna of the San Joaquin. Sie hat die Ernte eingefahren, bis ihr die Hände wund waren. Jetzt wirfst du sie aus dem Land. Du schickst den Sheriff, den Marshal und den Deputy, weshalb sie nun in der Dunkelheit der Nacht flüchten muss, um ihre Freiheit nicht zu verlieren. Das sind Szenen aus dem autokratisch regierten Amerika unter Donald Trump, wie die Tech-Milliardäre wie Musk und Thiel vom Silicon Valley das Sagen haben. Und ja, wo sie sich über die Obstpflücker im fruchtbaren San Joaquin Valley hinwegsetzen und über sie sich stellen wollen. Eine schreckliche Vorstellung, was die Zukunft angeht, insbesondere wenn man bedenkt, dass die Tech-Milliardäre auch für Europa ein solches Szenario im Schilde führen. Ein Angriff der Tech-Milliardäre auf die Demokratie und die Freiheit der Menschen. Angriff der Tech-Milliardäre, so heißt auch einem 1. Oktober erschienenes und sehr lesenswertes Buch von Roland Peters und Hannes Vogel, die für NTV arbeiten. Sie machen sichtbar, wie Tech-Milliardäre wie Peter Thiel und Elon Musk demokratische Strukturen untergraben und aus den USA bereits eine Autokratie gemacht haben. Dagegen hilft nur eins: alle Republikaner bei den Midterm Elections im November abwählen und durch demokratische Kandidaten ersetzen. Für die Republikaner hat Willie Nelson nur eines im Sinn: rauswählen. Vote them out! Wählt sie ab! Und wenn sie fort sind, werden wir singen und tanzen. Eigenkomposition von Willie Nelson aus der ersten Amtszeit des Donald, als Willie das Lied im Wahlkampf für die Demokraten sang.

Ebenfalls aus der Feder von Chris Pierce und Mark Malone. Spirits All Over This Land vom neuen Album von Chris Pierce aus Kalifornien mit dem Titel Songs for the Heavy Hearted. Chris Pierce also erstmals bei Willie Nelsons Farm Aid live zu erleben. Gemeinsam mit Julia Garrison Starr hat Chris Pierce We Ain't There Yet geschrieben, ebenfalls auf dem Album Songs for the Heavy Hearted zu finden. Come in, Chris Pierce und Julia Garrison Starr. We Ain't There Yet. Noch sind wir nicht in der Welt angekommen, die besser ist als unsere jetzige, in der man nicht mehr ständig kämpfen muss. Wir werden dort ankommen, aber noch sind wir nicht so weit.

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Chris Pierce setzt sich in einer weiteren Eigenkomposition ein für den Erhalt der Freiheit und fürs Mitgefühl. Den Schlüssel dazu halten wir in der Hand, wenn wir in Deutschland für unsere dahingehenden Überzeugungen eintreten und die AfD zum Teufel jagen, dahin, wo der Pfeffer wächst. Songs for the Heavy-Hearted heißt das neue Album von Chris Pierce, sehr gespüriger Singer-Songwriter, der bei Willie Nelsons Formate am 26. September sein Festivaldebüt gegeben hat. Gemeinsam mit Steve Earle hat Chris Pierce auf seinem wunderbaren neuen Album auch die Peter Case-Komposition Two Angels interpretiert.

Copperhead Road war 1988 der Titelsong des dritten Albums von Steve Earle. Er hat die Nummer über Moonshiner selbst geschrieben und als erste Single aus jenem Album ausgekoppelt. Der Vater und der Großvater des Helden des Liedes, John Lee Pettymore III, die hatten illegal Whisky gebrannt im ländlichen Johnson County in Tennessee bei Mountain City in der Gegend. Ja, und ja, jener Steuerfahnder, der dem Großvater an den Kragen wollte, der kam nie zurück vom Copperhead Road. Nun ist der Enkel zurück aus Vietnam und hat ständig Albträume davon, was er und die US Army dort angerichtet haben. Sein Plan? Man könnte doch etwas anpflanzen in den Bergen am Copperhead Road. Illegales Marihuana, that is. Das Saatgut kommt aus Kolumbien und Mexiko. Das Wissen um die eigene Sicherheit? Ja, gelernt bei den Vietcong. Quasi als Rache dafür, dass der Sheriff den Vater auf dem Weg nach Knoxville zur Strecke gebracht hat, als dieser seinen illegalen Whisky verkaufen wollte. Den leckeren Moonshine. Jetzt widmen wir uns mal einem ganz offiziellen Whisky-Business, also keinem Risky-Business wie das Moonshining, sondern einem Whisky-Business mit Miranda Lambert, musikalische Illustration von ihrem brandneuen Album Crisco.

Miranda Lambert und Ella Langley können gut miteinander. So auch im Falle von Snake Skin Boots, das Miranda Lambert geschrieben hat, zusammen mit Jesse Fraser, Chris Wilkinson, Natalie Hamby und Brandon McLaughlin. Das war eine weitere Kostprobe aus Crisco, dem großartigen neuen und damit 12. Album von Miranda Lambert aus Texas, geboren in Longview, aufgewachsen in Lindale. Ella Langley steht diese Woche in der 42. Woche auf Platz 1 der Country-Hitparade und gleichzeitig in der 24. Woche auf Platz 1 der Hot 100, wo alle Musikrichtungen notiert sind. Damit ist sie mit Abstand am längsten auf Platz 1 der Hot 100 ever in der 68-jährigen Geschichte dieser Hitparade, wo Mariah Carey mit 22 Wochen auf Platz 2 steht, mit All I Want for Christmas Is You und Musha Boozy mit der Bar Song Tipsy, sowie Lil Nas X zusammen mit Billy Ray Cyrus und Old Town Road mit jeweils 19 Wochen sich Platz 3 teilen. Country-Sänger Tucker Whitmore ist übrigens der Glückliche, den die 27-jährige Ella Langley zurzeit datet. Ja, und auch bei den Digital Song Sales ist Choosin Texas übrigens inzwischen mit 19 Wochen auf Platz 1 die Rekordhalterin oder der Rekordhalter. Wie sie sich bei all den Rekorden fühlt, die gutste Ella? Nun, Ella Langley bedankt sich dafür, dass ihr Lied geliebt wird. Und sie sagt selbst, sie hat keine Superlativen mehr, die sie noch sagen könnte. Muss man ja auch nicht haben, wenn man gerade den größten und langlebigsten Nummer 1-Hit aller Zeiten erleben darf. Choosin Texas. Hier ist Ella Langley in Americana mit ihrem Mega-Hit und nunmehr historischen Smash-Hit geschafft, ganz ohne Crossover-Ambitionen und ganz ohne herumturnen mit Remixes und so, wie es Lil Nas X damals bei Old Town Road gemacht hat. Nein, hier ist einfach ein ganz normaler Country-Song, der einfach der größte Erfolg in der Geschichte der Hot 100 ist. Und wenn Ella Langley Choosin Texas singt, dann hat sie nichts, das Ganze hat dann nichts damit zu tun, dass sie Texas gut finden würde. Ganz im Gegenteil, vielmehr streicht sie die Vorteile von Tennessee heraus. Daher ist Choosin Texas auch Nummer 1 in Märkten, die absolut gar nichts mit Texas am Hut haben, wie Los Angeles, Philadelphia oder Seattle.

In Deutschland wird Morgan Wallen aufgrund einiger Eskapaden ziemlich gemieden, aber man kann ihn nicht so leicht ignorieren, nachdem er diese Woche auf Platz 4 der Country-Hitparade und gleichzeitig Platz 9 der Hot 100 hochstürmt mit Last Thing You Need, das er mit 4 Autoren, Co-Autoren zusammen verfasst hat. Unterdessen macht auch Riley Green Fortschritte in der Hitparade mit That's Just Me, das auf Platz 21 in der Country-Hitparade hochklettert. Titelsong seiner brandneuen 4. CD. Das Album kommt von 0 auf Platz 2 in die Country-Album-Hitparade rein, direkt hinter Ella Langleys Dandelion. In den Billboard 200 betritt Riley Green die Bühne von 0 auf Platz 3. Die 1 gehört in den Billboard 200 diese Woche dem neuen und damit 10. Album von Miley Cyrus, auf dem nur Miley steht. Und das Bass Persuades heißt jetzt aber Riley Green in Americana. That's just me.

Finders Keepers. Das ist neu von Luke Bryan und Luke Combs. Platz 33 Country, Rang 83 Hot 100 diese Woche. Das wurde ausgekoppelt aus dem neuen Album von Luke Bryan mit dem Titel Signs. Das ist diese Woche neu auf Platz 8 der Country-Album-Hitparade, gleichzeitig Position 41, Billboard 200. 1989 hieß das noch Finders Are Keepers, zumindest bei Hank Williams Jr. in seiner Eigenkomposition, die er damals auf Rang 6 der Country Charts hochgetragen hat.

Make It to Memphis ist die selbstverfasste neue Single von Travis Pickering aus der kanadischen Provinz Alberta. Lassen wir uns auf Travis Dixon ein und den Titelsong seiner neuen CD Rust and Pain, den sein Produzent Andre Lawrence geschrieben hat. Auch wenn er sich gerne die Outlaw Crown aufsetzt, diese gehört eindeutig Willie Nelson und Waylon Jennings.

Over Country hat Lizzie McAlpine aus Philadelphia, Pennsylvania gemeinsam mit Taylor McCall geschrieben. Zu finden auf dem neuen Lizzie McAlpine Album An Angel. Ihrem vierten Album, das von 0 auf Platz 3 in die Amerikaner Folk Hitparade, also in diese Album Hitparade im Billboard einsteigt. Gleichzeitig Platz 17 in den Billboard 200 diese Woche. Handfester sind da schon die Martin Boys aus Woodstock in der kanadischen Provinz New Brunswick, die mit der Hank Williams Komposition Hey Good Looking direkt auf unserem Plattenteller gelandet sind. Vom brandneuen Album Call You a Country Boy mit keinen geringeren als Brent Mason und Steve Hinson an den elektrischen Gitarren. Kommen erstmals in Amerikaner Macaulay Martin und Micah Martin. The Martin Boys. Hey, good looking.

Big Swing finden wir auch auf der neuen CD der Martin Boys mit dem Titel Call You a Country Boy. Nehmen wir von den Martin Boys noch die weitere Eigenkomposition Beauty Queen Bandit.